Ja, wenn du mich gleich einmal gesehen hast, dann weisst du auch, wo ich bin. 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Zum Beispiel beim General Eisenplatz. Oder beim Militärgarten. Oder beim Schützengarten.

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0: Habt einen ganz schönen Samstagmorgen, der 27. Juni haben wir. Das war Maroon 5 und Cardi B mit Girls Like You. Und jetzt Zeit für die Nachrichten. Es ist 7. Auf dem Laufenden bleibt ihr mit dem Michael Remund.
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2: Der Tennisclub Langnau wird heuer Hunderte, an diesem Wochenende wird gefeiert. Die Hitzerekorde purzeln und auch heute wird es noch mal richtig heiß. Im Oberaargau kann es bis zu 36 Grad geben. In Langnau steht an diesem Wochenende der Tennissport im Fokus. Der Tennisclub TC Langnau gibt es seit dem Jahr 1926. Er feiert also heuer sein 100-Jährigen. Ein Jubiläum mit einer grossen Bedeutung erzählt der Präsident des TC Langnau, der Daniel Stauder.
3: Man darf auf eine lange Tradition zurückblicken von diesem Club. Es hat einen grossen Wandel gegeben von früher zu heute. Tennis ist heute so ein Sport, den viele Leute aus allen Schichten betreiben. Früher war das nicht so. Es war ein weisser Sport. Man hat wirklich Etiketten müssen befolgen und nur, ich sage mal, höher gestellte Leute haben den auch betreiben. Hier zu Langnau waren das Käsebarone, Advokat und so weiter. Also das war nicht für jedermann.
2: Die Herausforderung heute ist neben all den anderen Sportarten, die es gibt, bei den Leuten zu bleiben, erklärt der Daniel Stauder. Mit dem Jubiläumsfest erhofft sich der Tennisclub Langnau mehr Sichtbarkeit. Gefeiert wird heute und morgen beim Oberfeld. Planen sie unter anderem Festbetrieb und verschiedene Spiele wie Promi-Matchen, wo auch ehemalige und aktuelle Eishockeyler von den SCL Tigers dabei sind. Die Woche in die Sportbahn Marbach-Heck zusammen mit der SAC-Rettungsstation Emmital geübt. Bei der Übung ist es darum gegangen, Leute aus der Gondelbahn zu evakuieren. Rund 60 Leute waren bei der Übung dabei gewesen, heisst es heute in der Mitteilung von der Sportbahnen. Solche Rettungsübungen sind gesetzlich vorgeschrieben. Im Ernstfall müssen alle Gäste in 3,5 Stunden aus der Gondel draussen sein. Trotz der Hitze sind die Übung gut gelaufen, heisst es weiter. Die Verantwortlichen ziehen eine positive Bilanz und sind sehr zufrieden mit dem Zusammenarbeiten zwischen Sportbahnen und SAC-Rettungsstation. Mitarbeitende vom Regional-TV-Sender Telebilenk haben sich gestern Nachmittag auf dem Bundesplatz zu Bern getroffen. Die rund 20 schwarz angelegten Mitarbeitenden haben symbolisch den Fernsehsender aus dem Seeland zu Grab gedreht. Es kann nicht sein, dass ein Medium, das seit 27 Jahren in der Region verankert ist, seine Konzession verliere, heisst es. Telebilenk hat immer seinen journalistischen Auftrag erfüllt. Der Trauermarsch ging nicht gegen Verwaltungsrat oder Geschäftsleitung, sondern an zuständigen Bundesrat Albert Rösti, heisst es von den Verantwortlichen zur Nachrichtenagentur Kisten SDA. Im Frühling hat das Bundesverwaltungsgericht den Entscheid vom zuständigen BAKOM bestätigt. Telebilenk bekommt keine jährlichen Gebühren mehr von 3,7 Millionen Franken. Seit Anfang des Monats sendet der neue Sender Kanal B, der jetzt Konzessionen bekommt. In Basel war es gestern so heiss wie noch nie, seit es Messungen gibt. Am Nachmittag haben verschiedene Wetterstationen 38,8 Grad gemessen. Das ist nur knapp ein Grad weniger als die höchste Temperatur in der Schweiz, die es je auf der Alpen-Nordseite gegeben hat. Der Hitzerekord nördlich von der Alpen kommt vom Juli 2015. Dann war es in Genf 39,7 Grad. In der ganzen Schweiz hat Grono im Kanton Graubünden den absoluten Rekord. Vor 23 Jahren war es dort im Augsten 41,5 Grad. Und wir bleiben noch in Basel. Gestern ist mit der Eröffnungsfeier das 32. eidgenössische Jodlerfest losgegangen. Über das Wochenende stehen neben dem Jodeln auch Alphornblasen und Fahnenschwingen auf dem Programm. Heute gibt es einen grossen Festumzug quer durch die Stadt Basel. Die Verantwortlichen rechnen mit rund 200'000 Besuchenden. Das Jodlerfest kommt nach 102 Jahren um auf Basel zurück, wo es 1924 das erste Mal war. Eigentlich wäre das eidgenössische schon 2020 geplant gewesen, ist aber wegen der Pandemie abgesagt worden.
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0: Heute Morgen da scheint die Sonne schon. Im Verlauf des Tages bleibt es so sonnig und warm. Vielleicht gibt es ein paar Schleierwolken oder auch Quellwolken, die dazukommen. Über den Bergen können so harte lokale Gewitter geben. Ungeaus bleibt es aber trocken und warm. Es gibt Temperaturen bis zu 35 Grad. Der Sonntag geht dann ähnlich weiter. Die Temperaturen sind dann auch morgen über 30 Grad. Am Morgen hat es ein paar Wolkenfelder, die vorbeiziehen. Vielleicht reicht es dann auch für ein paar Regentropfen. Es gibt aber auch gleichzeitig auch viel Sonne, Mix aus Sonne und Quellwolken. Später können es ja auch gutes Regen geben. Zuerst einfach über den Bergen im Verlauf des Abends und in der Nacht auf dem Mänti. Können es aber dann auch an vielen Orten im Neo-Eisland hurtig kutten.
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0: Da tut sie Sött auf der Strasse im Neo-Eisland. Ich habe noch keine Meldungen. Gute Fahrt und einen lieben Gruß ins Auto.
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0: Mit euch unterwegs an diesem Samstagmorgen sind der Michael Remond aus der Redaktion und ich, der Manuel Bartlome. Und heute da thematisieren wir das eine oder das andere hier bei Neo 1. Unter anderem lernen wir auch unseren Neo 1 Kennst-Jackpot. Ein Gutschein im Wert von 300 Stutz beim Gasthof Schnittweierbad oberhalb von Steffisburg gibt es zu gewinnen. Spielen tun wir dann etwa am 4.09. Bevor es aber um all das geht, hören wir zuerst neue Musik. Amy Shark mit Our Last Fight macht den Start an dem 27. Juni. Wir wünschen einen gemütlichen Samstagmorgen. Ciao zusammen.

0: Ein Schweizer Ohrwurm aus dem 2018 haben wir gehört. Loh und Ludwig mit 079. Aktuell da ist es für uns heiss. Bei 35 Grad muss man seine Gewohnheiten ein bisschen im Wetter anpassen. Eher ein Glassenschlecken aus einem Fondue umrühren, vielleicht eher ein dünnes Leinenhemd anlegen als eine Lederjacke und vielleicht eher baden als wandern. Ausser man geht die Nacht wandern. Und das kann man das Wochenende quasi in der ganzen Schweiz, nämlich an Wandernacht. Und das heuer schon zum 20. Mal. Organisiert wird die Wandernacht vom Verband Schweizer Wanderwege. Dabei ist auch Patricia Gornali.
1: Für uns, für den Verband Schweizer Wanderwege, ist das natürlich wirklich ein Meilenstein. Ich glaube, damals, 2006, wo man die Veranstaltung initiiert und zuerst mal durchgeführt hat, ist man noch nicht davon ausgegangen, dass die wird so lange Bestand haben. Und umso schöner ist das jetzt für uns, um diesen Sommer das 20-jährige Jubiläum der Schweizer Wandernacht feiern effektiv.
0: Wobei gefeiert wird in diesem Fall nicht, wie man sich vielleicht vorstellt. Natur zu lieb, gibt es kein grosses Fest.
1: Wir haben uns das überlegt, ob wir da irgendwie ein spezielles Festzählen machen zu diesem Jubiläum. Wir haben uns dann aber bewusst dagegen entschieden, weil das auch so ein bisschen dem Grundgedanken vom Wandern entgegengeht. Also wir wollen keine grosse Party feiern, vor allem nicht in der Nacht. Also wir wollen da auch auf die Natur Rücksicht nehmen und nicht irgendwelche lärmige Sachen veranstalten.
0: Stattdessen haben sie ihren HelferInnen, also denen, die die Wanderung organisieren, ein Geschenk geschickt. Und von denen hat es ein paar. Insgesamt gibt es an dieser Schweizer Wandernacht über 120 Wanderungen. Davon auch bei uns in der Neo-1-Region. Eine Route führt mitten durchs Emmental. Der Anfang ist in Emmen-Matt und dann wandert man über die Blasenflur bis auf Degertschi. Organisieren tut die Wanderung der André Galli.
2: Also das erste Mal eine Wanderung angeboten im Rahmen von der Schweizer Wandernacht 2015, also umgerechnet vor 11 Jahren, und habe seither meistens so bei einer Wandernacht auch eine Wanderung angeboten.
0: Eine Wanderung tut auch Tanja Sigitaler anbieten vom Tourismus Schangnau. Vom Schallenberg wandert man über die Gemmi bis ins Schangnau.
3: Das Schöne daran ist, dass auf dieser Strecke ganz viele Punkte sind, wo man eine wunderschöne Panoramasicht hat. Also teilweise auch sogar ein bisschen gegen das Berner Oberland, dann aber natürlich einfach gegen das Emmental und Hogant und Schratten, wo man wunderschön gesehen von dieser Sicht aus.
0: Dass man die Aussicht auch wirklich sieht, geht es bei ihnen schon um 4 Uhr los und dann wird in die Nacht eingewandert. Seit 20 Jahren gibt es die Schweizer Wandernacht schon. Vom Samstag auf Sonntag wird also schweizweit der Berg hoch und runter gelaufen.

0: Dann hören wir eins an diesem Samstagmorgen, den 27. Juni haben wir. Jetzt ist es 7:30. Gestern da haben wir den heissen Tag dieser Woche. Es ist tüppig und wir haben heute den 11. Hitzetag nacheinander. Nebst dieser Hitze ist es aber vor allem auch noch trocken. Der Bach und Fluss geht das Wasser aus und die Fische und die Pflanzen die leiden. Trockenheit ist für alle ein Problem. Wo aber...
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0: Wo aber...
2: Vielleicht die Bauern als erstes merken. Und wir haben dort wirklich eine Verantwortung, dass wir die Lebensmittel einfach hier in der Region produzieren dürfen.
0: Sagt der David Ebi. Er ist Vizepräsident von Landwirtschaft Emmental und selber Bauer zu Bettenkingen. Die Landwirtschaft muss bewässern, Michael Remund.
3: Und das nicht knapp. Im Moment brauchen verschiedene Kulturen Tauwasser. Ein Beispiel sagt der Herdöpfel, meint der David Ebi.
2: Wenn die Herdöpfel Grösse gewinnen, dann kommt es darauf an, dass sie Wasser haben, dass das Wasser für sie verfügbar ist, dass sie möglichst gross wachsen können und dass es dann entsprechend die schönen grossen Herdöpfel gibt, die die Leute draussen kaufen können.
3: Das gelte aber auch für Gemüse, wie zum Beispiel Erbsen, aber auch Getreide und Mais. Das Problem ist, dass wenn die Pflanzen jetzt zu wenig Wasser bekommen, später die Ernte im Herbst schlecht ist, meint der Vizepräsident von Landwirtschaft Emmental. Der David Ebi redet vor einer Dürre seit Anfang heuer.
2: Dort ja, wird es einfach immer kritischer, weil die Reserven halt kleiner sind. Oder auch in den Bächen merkt man das, aber wenn man Dämme oder Tieffisse anschaut, ja, wachsen zum Teil Sträucher oder Büsche oder Gräser, die man zum Teil in anderen Jahreszeiten nicht hat, einfach weil das Wasser fehlt oder dort.
3: Darum hat der David Ebi, der selber zu Bettenkingen baut, eine Bewässerungsanlage.
2: Wir haben eine Berechnungsanlage, die wir nutzen für das. Die Berechnungsanlage, die tut eigentlich breit berechnen. Wir machen das einfach vorwiegend auch in der Nacht, einfach für die wertvolle Ressource Wasser zu schonen und möglichst gezielt auch einzusetzen, dass wir keine höhere Verdunstung haben.
3: Eine Sonde misst die sogenannte Saugspannung vom Boden. Also einfach gesagt, die Spannung, die schaut, wie viel Wasser im Boden ist.
2: Anhand dieser Saugspannung entscheiden wir entscheiden, braucht die Pflanze Wasser oder nicht. Und anhand von dem entscheiden wir dann entscheiden, wie viel geben wir der Pflanze. Und tun das dann eigentlich so zu idealen Bedingungen auch probieren umzusetzen.
3: Die Landwirtschaft muss da klar mit der Zeit gehen, meint der David Ebi.
2: Man probiert sich da anzupassen. Die Landwirte probieren auch innovativ zu sein. Das heisst, mit eben modernen, innovativen Bewässerungslösungen, wie zum Beispiel Tropfbewässerung oder intelligente Steuerungen, wo man wirklich gezielt dort in diesem Zeitpunkt eben kann das Wasser bringen, wenn es vor Pflanzen Bedarf ist.
3: Und wenn der Vizepräsident von Landwirtschaft Emmental könnte wünschen,
2: ein richtig gutes, nicht starkes Gewitter würde sicher sehr viel Entlastung bringen, kurzfristig, dass wir irgendwie so gegen die 30 mm, 40 mm oder auch mehr Wasser haben, wo für die Pflanzen verfügbar wären.
3: Bis dahin heisst es für die Landwirtschaft bewässern.
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0: Shania Twain mit You're Still the One hat er gehört. Hier bin ich eins. Wir haben 7:45. Es ist so schön. Jetzt abkühlen und ins kalte Nass gumpen.
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0: Wobei, die Schwimmer auf Spitzenniveau, die kühlen sich auch nicht einfach nur so ab, Michael Remund.
2: Ja, das denke ich auch nicht. Da wird eben schnell geschwommen. Das macht einiges mehr auch um der Noe Ponti. Der Tessiner bestätigt in der italienischen Hauptstadt Rom seine gute Form und holt sich den 2. Platz über 100 Meter Schmetterling.
0: Nur der Ungar Christoph Milak war schneller als der Noe Ponti. Der 25-jährige Schweizer hat voran den Vorlauf gewonnen und ist dabei so schnell gewesen wie noch nie heuer.
2: Wir bleiben im Becken, gehen zum Wasserball. Die Frauen vom Wasserclub Thun stehen im Playoff-Final. Die Thunerinnen schlagen echte die Frauen von Winterthur mit 15:10. Sie gewinnen die Serie so mit 2:0.
0: Im Final treffen die Thuner Wasserbauerinnen auf Basel. Die Frauen vom Wassersportverein Basel gewinnen ihre Halbfinalserie gegen Ägeri Zug, ebenfalls mit 2:0. Am Dienstag geht es los mit dem Playoff-Final.
2: Dann auf das gefrorene Wasser zum Görling. Das neue Frauen-Görling-Team von Alina Petz spielt ab nächster Saison für Genf. Voran, wo noch Silvana Tirinzoni-Skip war, war das Team noch beim CC Aarau.
0: Im Club zu Genf sind auch die Männer rund um Yannick Schwaller daheim. Das Team von Xenia Schwaller, wo drei Berner Oberländerinnen mitspielen, bleibt hingegen bei GC Zürich.
2: Zur Formel 1. Der WM-führende Kimi Antonelli ist weiter sehr gut in Form. Der 19-Jährige fährt gestern Nachmittag auch beim zweiten freien Training vom GP zu Österreich am schnellsten. Schon voran im ersten Training war er der schnellste.
0: Der Ferrari-Fahrer Lewis Hamilton, der vorletzt die Spanien gewonnen hat, wird fünfter. Knapp voran ist der Max Verstappen gelandet. Der Niederländer hat schon die ganze Saison Lampen mit seinem neuen Auto von Red Bull.
2: Und dann noch Schutte zum Schluss. Der Alessio Bessio wechselt von Freiburg aus der höchsten deutschen Liga zu Wolfsburg, wo abgestiegen ist. Der 23-jährige Stürmer aus der Ostschweiz unterschreibt bei Wolfsburg bis im Sommer 2030.
0: Letzte Saison ist der Alessio Bessio an SC Verl aus der Drittliga ausgelehnt gewesen. Vor 3 Jahren hat er von seinem Stammclub St. Gallen zur zweiten Mannschaft vom SC Freiburg gewechselt.
2: Was nächste und am Morgen bei der Schutt-WM gelaufen ist, erzählen wir euch in der knappen Halbstunde.
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0: Coldplay mit Lost habt ihr gehört. Hier bin ich auch an diesem Samstagmorgen 8 Uhr heimer. Auf dem Laufenden bleibt ihr mit dem Michael Remund.
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2: Der Tennisclub Langnau wird heuer Hunderte an diesem Wochenende wird gefeiert. Die Hitzerekorde purzeln und heute wird es noch mal richtig heiss. Im Oberaargau kann es bis zu 36 Grad geben. In Langnau steht an diesem Wochenende der Tennissport im Fokus. Der Tennisclub TC Langnau gibt es seit dem Jahr 1926. Er feiert also heuer sein 100-Jährige. Ein Jubiläum mit einer grossen Bedeutung erzählt der Präsident des TC Langnau, der Daniel Stauder.
3: Man darf auf eine lange Tradition zurückblicken von diesem Club. Es hat einen grossen Wandel gegeben von früher zu heute. Tennis ist heute so ein Sport, wo viele Leute aus allen Schichten betreiben. Früher war das nicht so. Es war ein weisser Sport. Man hat wirklich Etiketten müssen befolgen und nur, sagen wir mal, höher gestellte Leute haben das auch betreiben. Hier zu Langnau waren das Käsebaronen, Advokat und so weiter. Also das war nicht für jedermann.
2: Die Herausforderung heute ist neben all den anderen Sportarten, die es gibt, bei den Leuten zu bleiben, erklärt der Daniel Stauder. Mit dem Jubiläumsfest erhofft sich der Tennisclub Langnau mehr Sichtbarkeit. Gefeiert wird heute und morgen beim Oberfeld. Planen sie unter anderem Festbetrieb und verschiedene Spiele wie Promi-Matchen, wo auch ehemalige und aktuelle Eishockeyer von den SCL Tigers dabei sind. Die Woche in die Sportbahn Marbach-Egg zusammen mit der SAC-Rettungsstation Emmital geübt. Bei der Übung ist es darum gegangen, Leute aus der Gondelbahn zu evakuieren. Rund 60 Leute waren bei der Übung dabei gewesen, heisst es heute in einer Mitteilung von der Sportbahnen. Solche Rettungsübungen sind gesetzlich vorgeschrieben. Im Ernstfall müssen alle Gäste in 3,5 Stunden aus der Gondel draussen sein. Trotz der Hitze sind die Übung gut gelaufen, heisst es weiter. Die Verantwortlichen ziehen positive Bilanz und sind sehr zufrieden mit dem Zusammenarbeiten zwischen Sportbahnen und SAC-Rettungsstation. Mitarbeitende vom Regional-TV-Sender Telebilenk haben sich gestern Nachmittag auf dem Bundesplatz zu Bern getroffen. Die rund 20 schwarz angelegten Mitarbeitenden haben symbolisch den Fernsehsender aus dem Seeland zu Grab gedreht. Es kann nicht sein, dass ein Medium, das seit 27 Jahren in der Region verankert ist, seine Konzession verliere, heisst es. Telebilenk hat immer seinen journalistischen Auftrag erfüllt. Der Trauermarsch geht nicht gegen Verwaltungsrat oder Geschäftsleitung, sondern an zuständig Bundesrat Albert Rösti, heisst es von den Verantwortlichen zur Nachrichtenagentur Kisten STA. Im Frühling hat das Bundesverwaltungsgericht den Entscheid vom zuständigen BAKOM bestätigt. Telebilenk bekommt keine jährlichen Gebühren mehr von 3,7 Millionen Franken. Seit Anfang dieses Monats sendet der neue Sender Kanal B, der jetzt Konzessionen bekommt. In Basel war es gestern so heiss gewesen, wie noch nie, seit es Messungen gibt. Am Nachmittag haben verschiedene Wetterstationen 38,8 Grad gemessen. Das ist nur ein knappes Grad weniger als die höchste Temperatur in der Schweiz, die es je auf der Alpen-Nordseite gegeben hat. Der Hitzerekord nördlich von der Alpen kommt vom Juli 2015. Dann war es in Genf 39,7 Grad gewesen. Und wir bleiben noch in Basel. Gestern ist mit der Eröffnungsfeier das 32. Eidgenössische Jodlerfest losgegangen. Über das Wochenende stehen neben dem Jodeln auch Alphornblasen und Fahnenschwingen auf dem Programm. Heute gibt es einen grossen Festumzug quer durch die Stadt Basel. Die Verantwortlichen rechnen mit rund 200'000 Besuchenden. Das Jodlerfest kommt nach 102 Jahren um auf Basel zurück, wo es 1924 das erste Mal war. Eigentlich wäre das Eidgenössische schon 2020 geplant gewesen, ist aber wegen der Pandemie abgesagt worden.
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4: Wir haben sonniges und freundliches Wetter für uns. Die Sonne zeigt sich schon von der besten Seite. Im Verlauf des Tages bleibt es so sonnig und warm. Vielleicht kommen dann ein paar Schleierwolken oder vielleicht auch ein paar Quellwolken dazu. Über den Bergen können es dann auch kurz lokale Gewitter geben. Ungenaus bleibt es aber doch im Neo 1 Land. Es gibt bis zu 35, 36 Grad. Der Sonntag, der geht dann ähnlich weiter wettertechnisch. Es gibt Temperaturen über 30 Grad. Am Morgen hat es Wolkenfelder, die vorbeiziehen. Vielleicht längst es für ein paar Regengütsch. gibt viel Sonne und gleichzeitig auch viel Quellwolken. Später könnte es dann kurz ein bisschen regnen. Zuerst aber nur über den Bergen und dann im Verlauf des Abends oder auch in der Nacht auf dem Mäti könnte es dann an den Orten im Neo-Eisland kurz regnen und kutzen.
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4: Es staut und stockt nie im Neo 1 Land auf der Strasse. Ihr seid störungsfrei unterwegs, gute Fahrt und kommt gut an euer Ziel.
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4: Wir sind aktuell voll im WM-Shoot-Fieber. Die Schweizer die haben aktuell gerade Pause und spielen dann erst wieder Anfangs Juli. Aber gleich läuft die Shoot-WM. Am Viertelab thematisieren wir, was das momentan beschäftigt. Das am Viertelab in unserem Beitrag. Mit unterwegs an diesem Samstagmorgen sind der Michael Remond und ich, der Manuel Bartlomé. Wir wünschen einen gebigen Samstagmorgen. Ciao zusammen.

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0: Ihr hört «Neo 1» an diesem Samstagmorgen, 7:45 haben wir. Dass so ein paar grosse Namen nicht weiterkommen an dieser Shoot-WM, ist wie klar gewesen.
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0: Dass es Uruguay bräuchte, ist aber eher eine Überraschung, Michael Remund.
2: Ja, allerdings hat auch nicht Mengen oder Mengen.
0: Dass es Uruguay bräucht, ist aber eher eine Überraschung, Michael Remund.
2: Ja, allerdings hat auch nicht Menge oder Menge in ihrem Tippspiel, weil Uruguay

0: Er macht zwischen der 7. und 32. Minute 3 Goal. Norwegen hat seine stärksten Spieler geschont für ein 16. Finale.
1: Der Haaland und der Ødegaard haben nicht gespielt. Als Gruppenzweiter trifft Norwegen jetzt in der K.O.-Runde auf die Elfenbeinküste. Frankreich spielt gegen Schweden.
0: Der Senegal hat in dieser Gruppe auch noch Chancen zum Weiterkommen. Die Senegalesen schlägt den Irak gerade mit 5:0.
1: Und dann bleiben noch die Spiele, die heute Morgen Schweizer Zeit waren. Belgien holt sich in seiner Gruppe doch noch den Sieg. Die Belgier gewinnen gegen Neuseeland klar mit 5:1 und holen sich so noch den ersten Platz.
0: Spannend war es beim Kampf um einen zweiten Platz. Ägypten spielt nur 1:1 unentschieden gegen Iran. In der Nachspielzeit ist noch das 2:1 vom Iran wegen Offside aberkannt worden. So heissen, Ägypten ist weiter im 16. Finale. Treffen die Ägypter auf Australien.
1: Der Iran kann als dritten Gang noch hoffen. Neuseeland ist hingegen draussen.
0: Wegen diesen Resultaten ist jetzt auch klar, dass Deutschland im 16. Finale am Montag gegen Paraguay spielt. Schon morgen Abend Schweizer Zeit geht es los mit den 16. Finals. Südafrika spielt gegen Kanada. Voran sind aber hin und morgen am Morgen nochmal 6 Vorrundenspiele.
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4: Grüß euch wohl, ganz schönen Samstagmorgen, 8:30 Uhr.
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4: Wir haben heute wieder mal einen Hitzetag, sehr viel Sonnenschein und warme Temperaturen. Wie sieht der heutige Tag aus, Arina Leuthold vom Meteotest Bern?
6: Ja, also heute Morgen ist es zuerst mal ziemlich sonnig und bereits auch schon sehr warme Sache. Im Verlauf des Tages bleibt es sonnig, vielleicht hat es mal ein paar Schleierrauchen, die vorbeiziehen und die Temperaturen werden doch dem Nachmittag deutlich wieder auf über 30 Grad ansteigen. Es gibt ja aber auch Quellwolken, gerade so Richtung Berge und ja, lokal kannst du im Verlauf vom Nachmittag und am Oben doch das eine oder andere Gewitter geben. An vielen Orten wird man trocken dadurch, was ist also eine punktuelle Sache, aber wahrscheinlich nicht ganz überall.
4: Ein Mix aus Sonne und Wolken also, mit warmen Temperaturen. Ist das so morgen Sonntag der Fall?
6: Ja, der Sonntag, der geht eigentlich ähnlich weiter und gleich etwas anders. Der Hochdruckeinfluss lässt doch langsam ein bisschen mehr nach. Es gibt etwas feuchtere Luft, die reinkommt. Das heisst, morgen hat es vielleicht bereits schon mal ein paar Wolkenfelder, die vorbei sind. Vielleicht längt sogar für ein paar wenige Regentröpfe. Wahrscheinlich wird es aber eher trocken sein. Dann ist es vorübergehend morgen noch ziemlich sonnig. Es gibt aber dann ziemlich rasch schon Quellwolken, gerade zuerst mal über den Bergen, später ja, über den anderen Gebieten. Und ja, daraus muss man dann auch mit lokalen Regengüssen bzw. Gewitter rechnen. Zuerst beschränkt sich schon erst eher Richtung Bergen. Im weiteren Verlauf vom Oben und in der Nacht auf dem Ende kann es durchaus aber auch in allen Regionen mal zu Regengüssen und Gewitter kommen. Und die können zum Teil schon kräftig sein. Es kann durchaus viel Regen geben innerhalb von kurzer Zeit und der Wind könnte doch dann ziemlich aufrüsten. Aber vorher ist es noch mal sehr warm. Am Sonntag haben wir auch noch mal Temperaturen von über 30 Grad.
4: Warme Temperaturen am Sonntag, aber anfangs nächste Woche wird es ein bisschen kühler, oder?
6: Der Start in die neue Woche, ja, da ist es doch einerseits ein bisschen kühler. Die Höchstwerte sind um die 27 Grad, andererseits aber auch ein bisschen feuchter, also es wird dann typisch. Und das Wetter zeigt sich auch eher wechselhaft, das heisst, es ist wechselnd bewölkt bis recht sonnig. Am Morgen vielleicht dann dort mal erste Regengüsse oder Gewitter möglich. Dazwischen längere trocknige Momente und auf den Nachmittag wird es dann verbreiteter nass und gewitterig und auch die Gewitter könnten zum Teil auch wieder ein bisschen kräftiger sein.
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0: Janet Jackson mit «Together Again». Habt ihr gehört, hier bei Neo 1 an diesem Samstagvormittag. Wunderbar warm ist es für uns. Da kann man gehen baden, ein Glas schnauzen oder auch in ein Beiz einkehren.
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0: 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Gut hören.
3: Trockenheit ist etwas, was uns alle betrifft, aber was vielleicht die Bauern als erstes merken. Und wir haben dort wirklich eine Verantwortung, dass wir die Lebensmittel einfach hier in der Region dürfen produzieren.
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1: Ihr hört Neo 1 an diesem Samstagmorgen, 9 Uhr haben wir. Grüß euch wohl.
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3: Am Mikrofon der Michael Remund. Dahlia will zu Langnau wachsen. Der zuständige Verband will mehr Klimaanlagen in den Altersheimen. Und die Klimaanlage braucht es heute noch mal toll. Es gibt gegen die 35 Grad Gewitter eher den Bergen an. Das Alterszentrum Dahlia zu Langnau plant 10 neue Alterswohnungen mit verschiedenen Dienstleistungen. Die Wohnungen sollen den älteren Menschen beim Übergang vom selbstständigen Wohnen ins Pflegeheim helfen. Die Leute, die zu Miet sein können, wenn sie wollen, essen lassen, sich pflegen oder auch die Wäsche machen. Wenn sie später dann ins Heim wollen, haben sie Vorrecht auf einen Platz, berichtet die Wochenzeitung. Die Wohnungen gibt es im Neubau auf dem Dahlia-Areal bei der Gärtnerei. Unter anderem zügeln auch eine Physiopraxis und ein Atelier von Stiftung BWO. Nächstes Jahr soll es losgehen mit Bauen. 2029 soll der Neubau fertig sein. Die Berichte von Neo 1 zum ähnlichen Projekt Zollbrück findet ihr auf unserer Webseite. Die Gemeinde Grossdietl hat fern deutlich besser abgeschlossen als budgetiert. Die Jahresrechnung hat darum an der Gemeindeversammlung auch nicht wirklich zu diskutieren gegeben. Die Rechnung hat ein Plus von rund 265'000 Franken. Grossdietl hat eigentlich mit rund so viel Minus gerechnet. Das sei wegen verschiedenen Sachen, vor allem seien aber mehr Steuern reingekommen, heisst es in der Zeitung Unger Emmentaler. Neben der Jahresrechnung haben die 37 Stimmberechtigten der Versammlung noch drei Sonderkredite angenommen, unter anderem auch einen für einen Wasserverbund Fischbach Grossdietl. Da geht es darum, dass die Gemeinde immer genug und gutes Trinkwasser hat. Am Donnerstagabend sind sich die Solothurn am Bahnhof zwei Mann ins Gehege gekommen. Die zwei sind aufeinander los, meldet die Kantonspolizei Solothurn Nächte. Einer von den beiden, ein 35-jähriger Mann, sei mit einem gefährlichen Gegenstand verletzt worden. Der mutmaßliche Täter sei in unbekannte Richtung abgesäckelt. Weil ihn die Polizei noch nicht verwutscht hat, sucht sie jetzt eine Zeuginnen und Zeugen. Ein 61-jähriger Mann ist am Donnerstagabend mit seinem Segelflüger zu Tiefenkastel im Kanton Graubünden abgestürzt und gestorben. Die Rettungswacht Rega hat den kaputten Flüger auf rund 2300 Meter am Krab La Massa gefunden. Die Kantonspolizei Graubünden und die Schweizerische Sicherheitsuntersuchungsstelle Sust ermitteln jetzt und wollen herausfinden, wieso der Flüger zu Boden ist. In der Nähe vom Festivalgelände vom Open Air St. Gallen hat es gestern Nachmittag gebrannt. Laut der Feuerwehr hat ein bisschen Wald von rund 10 auf 10 Meter angebrannt. Wieso, sei noch nicht klar. Ein paar Leute haben wegen der Sicherheit Hurti aus ihren Zelt müssen, meldet die Polizei. Die Feuerwehr konnte den Brand schnell löschen. Wegen der Hitzewelle will der Verband von den Alters- und Pflegeheimen in der Schweiz bei den Klimaanlagen ansetzen. In paar Kantonen sei es viel zu schwierig und zu streng, eine Klimaanlage in ein Heim einzubauen, heisst es von Geschäftsführern des Verbands. Bei der Bewilligung von Klimaanlagen sollen die Kantone darum besser auf die Bedingungen vor Ort eingehen. Gut sei aber, dass bei Neubauten schon mehr drauf geschaut werde, zum Beispiel, dass eine Erdwärmepumpe auch kühlen kann.
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4: Die Sonne zeigt sich heute am Vormittag. Es bleibt weiterhin warm und trocken. Ein paar Schleierwolken oder Quellwolken kommen dazu. Und es könnte auch heute ein bisschen Gewitter geben über den Bergen. Ungeaus aber trocken im Neo 1 Land. Es gibt Temperaturen bis zu 35 Grad. Der Sonntagmorgen geht ähnlich weiter. Die Temperaturen sind ebenfalls um die 34, 35 Grad. Am Morgen hat es ein paar Wolkenfelder. Vielleicht längt es dann auch für heute einen Gutsch Regen. Es gibt aber auch viel Sonnenschein. Gleichzeitig auch Quellwolken, die dazukommen, also ein Mix aus Sonne und Wolken, kann man sagen. Später kommt es dann ein bisschen dauer regnen, zuerst einfach über den Bergen und dann später auch unten aus im Neo 1 Land. Dann kann es dann heute ein bisschen tun.
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4: Auf der A1 Bern Richtung Zürich zwischen Önsingen und Herkingen hat es Gegenstände auf der Fahrbahn. Fahrt vorsichtig und habt euch Sorge. Von der Hauptstrasse habe ich euch nichts zu melden. Gute Fahrt.
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1: Die Sonne scheint, wir haben Samstag, den 27. Juni, der kommt schon mal sehr gut daher. Wir machen ihn aber noch besser. Wie wäre es, wieder mal in ein gutes Restaurant zu essen? Michu, wärst du dabei?
3: Dann gut, ja. Als ich den Preis gesehen habe, der ist sehr schön. Also ich kann es nur empfehlen.
1: Ja, wirklich. Gehst du gerne so in Beizen einkehren, um die Nacht? Machst du das häufig?
3: Weniger, ich würde jetzt nicht sagen häufig, aber ich mache es sehr gerne, ja.
1: Sehr gut. 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
5: Trockenheit ist etwas, was uns alle betrifft, aber was vielleicht die Bauern als erstes merken. 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

0: Ihr hört noch eins an diesem Samstagvormittag. Wir haben jetzt gerade 14 Minuten nach den 9. Es ist ja immer schön, mit Kollegen oder mit der Familie zusammen zu Nacht essen. Und ihr habt auch die Möglichkeit, mit unserer finanziellen Unterstützung mit jemandem zusammen zu Nacht zu essen, zu Mittag zu essen oder sonst einfach einen Gub zu geniessen.
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0: 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Und für das könnt ihr 300 Franken gewinnen in unserem Neo 1 kennst. 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Und dann seid ihr 300 Stutz reicher. 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
2: 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Und wir haben dort wirklich eine Verantwortung, dass wir die Lebensmittel einfach hier in der Region produzieren dürfen.
0: Wer ist das, der hier redet? Läutet mir jetzt an auf Nummer 0588 17 17 17 und dann spielen wir um die 300 Franken. Ich bin der Manuel Bartlomé und freue mich auf euer Telefon.
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0: Der Miles Smith und der Niall Horan mit Drive Safe habt ihr gehört hier bei Neo Ace. Und jetzt spielen wir's.
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0: Heute ist unsere Jackpot-Lehrerin für den Landgasthof Schnittweier Bad. Der ist oberhalb von Steffisburg. Und spielen um die 300 Franken will Ruth Wüthrich vor Goal. Ciao, Ruth.
2: Hallo, Manuel. Sally.
0: Ruth, mit wem möchtest du gerne essen im Schnittweier Bad?
2: Mit der Familie, würde ich sagen.
0: Mit der Familie? Ja, da hast du einen rechten Batzen mit 300 Franken.
2: Genau.
0: Bist du so?
2: Wir sind ja eine grosse Familie, das ist super.
0: Ja,
2: super.
0: Das rendiert. Bist du eher so die Person, die klassisch ist oder willst du immer so etwas Neues ausprobieren?
2: So, ich bin eigentlich offen für alles. Ja, gerne klassisch, aber ich probiere auch sehr gerne Neues aus. Spielt mir gar keine Rolle.
0: Sehr gut, also.
2: Ja, das ja auch sehr gerne.
0: Perfekt.
2: Aber ziemlich alles, ja, sehr.
0: Gut, dann probieren wir. Dann gebe ich dir Hurti nochmal den Ton. Und dann kannst du mir dann sagen, wer genau das da redet.
2: Das ist doch gut,
0: gut.
2: Ja.
0: Also, gut herhören.
3: Trockenheit ist etwas, was uns alle betrifft, aber was vielleicht die Bauern als erstes merken. Und wir haben dort wirklich eine Verantwortung, dass wir die Lebensmittel einfach hier in der Region dürfen produzieren.
0: Ruth, wer redet da genau?
2: Los, ich würde jetzt sagen, ich bin zwar nicht sicher, ist der David Appi von Bettlkingen.
0: Der David Appi?
2: Nein!
0: Sehr gut!
2: Ich glaube es nicht, super!
0: Du hast das richtig geraten, Ruth. Die 300 Stoffe gehören dir.
2: Danke viel mal, das freut mich ganz fest.
0: Ja, kein Problem. Wir schicken dir den Gutschein und dann darfst du mit deinen Liebsten auf Steffisburg düsen.
2: Das ist wunderbar.
0: Sehr gut, also.
2: Das freut mich ganz, ganz fest. Danke viel mal.
0: Merci auch. Dann wünsche ich dir noch einen gemütlichen Samstag, nicht zu warm,
2: ja,
0: gell?
2: Ja, gleichfalls. Das wünsche ich dir auch, Manuela.
0: Merci.
2: Nicht zu warm im Studio und einen guten Samstag.
0: Merci gleichfalls.
2: Danke.
0: Ciao,
2: tschüss.
0: Ruth.
2: Tschüss, Manuel.
0: Genau, das war es mit unseren Gutscheinen von dieser Woche. Nächste Woche geht es wieder weiter. Am Montagmorgen könnt ihr dann wieder Gutscheine gewinnen. Das für die Mühle Kleb vom Rüegsoll. Das dann ab dem Montagmorgen.
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4: Das ist Neo 1 an diesem Samstagvormittag. Wir haben 9:30. Und es ist jetzt gegen Ende Woche noch heißer geworden, als wir es die ganze Woche hatten. Das ist gut und recht für all die, die frei haben und sich irgendwo können abkühlen können oder die Hitze gerne haben. Aber weniger gut für all die, die den ganzen Tag draußen müssen bügeln oder sich einfach nicht mehr richtig konzentrieren können. Fakt ist, und das ist auch bewiesen, die Hitze die kann problematisch sein. Laut der Zeitung «Der Bund» gibt es aktuell 2 wissenschaftliche Teams in der Schweiz, die an der Schnittstelle von Hitze und Gesundheit forschen. Michael Remund.
5: Ja, eins davon leitet die Berner Hitzeforscher, wie ich finde, mit einem sehr hitzigen Namen, Anna Maria Viesiedo Cabrera. An der Uni Bern entwickelt sie zusammen mit einem 18-köpfigen Team Methoden, für die Risiken von Hitze besser zu messen und können vorauszusagen. Und im Interview mit der Zeitung «Bund» sagt sie, dass wir unsere Gewohnheiten müssen hinterfragen, weil die Hitze die schlägt uns auf die Psyche.
4: Inwiefern genau?
5: Ja, laut der Berner Hitzeforscher geht die Hitze uns allen nach. Menschen haben gewisse Mechanismen in sich, die den Stress durch die Hitze regulieren oder auch ein bisschen abwehren. Wenn die Bedingungen aber extrem sind, wie eben zum Beispiel im Moment geht, dann reichen eben die Mechanismen irgendwann nicht mehr und dann dreht sich die Spirale gang wie mehr nicht sein und man hat allgemein noch viel mehr Stress.
4: Das heisst also, es ist so wie ich das schon die ganze Woche merke, ich arbeite einfach nicht gleich gut wie sonst einfach.
5: Ja, voilà, du bist weniger leistungsfähig, die Hitze schlägt uns direkt auf die Leistung und wir liefern einfach auch weniger.
4: Und ich persönlich, ich schlafe irgendwie auch ein bisschen schlechter in letzter, wenn es so heiss ist. Was heisst das?
5: Ja, allgemein bekannt, oder? Ich glaube, da tun wir da unseren Hörerinnen und Hörern auch nicht unrecht. Und das schlägt uns eben auch direkt um auf die Psyche, wenn wir schlecht schlafen. Uns ist es unter Umständen Sturm am Morgen, wir sind erschöpft, wir sind nicht gut erholt und wir haben Kopfe. Das geht ja alles noch, wenn aber jetzt jemand psychisch krank ist, also zum Beispiel depressiv ist oder Angststörungen hat und vielleicht auch noch Medis muss nehmen, dann ist jetzt noch mal viel heftiger.
4: Das klingt sehr krass. Hast du da ein konkretes Beispiel?
5: Ja, Anna Maria Viesiedo Cabrera sagt, dass das Risiko, dass Leute wegen einer psychischen Erkrankung ins Spital müssen, zunimmt, wenn die Temperaturen steigen. Es gilt auch als bekannt, dass das Risiko ebenfalls steigt für Suizide in Hitze. Menschen mit einer psychischen Erkrankung sind sich den Risiken von Hitze häufig nicht gleich bewusst und schützen sich auch weniger gut dagegen als gesunde Menschen. Das kann eben schwere gesundheitliche Folgen haben.
4: Und jetzt, manchmal ist es ja auch schwierig, sich gegen die Hitze zu schützen, wenn wir zum Beispiel auf dem Bau arbeiten oder daheim keine Klimaanlage oder keinen Ventilator haben. Was macht man dann?
5: Ja, das ist quasi das grosse und gross gelagerte Problem. Wir sind da an einem Punkt, wo wir unsere Gewohnheiten müssen überdenken, ist die Berner Klimaforscher überzeugt. Wir müssen flexibler werden, also zum Beispiel bei den Zeiten, wo wir arbeiten oder wenn wir Leute treffen und abmachen. Zum Beispiel bräuchte es mehr Spielraum, wo dass wir an heissen Tagen arbeiten können oder neue kühle Innenräume, wo Kinder spielen können, Familien Zeit verbringen und wo sich ältere Menschen problemlos treffen können. Da müsste aber die ganze Schweiz nochmal über die Bücher.
4: Wir können also nur hoffen, dass da irgendwann etwas in die Richtung geht, weil in der Schweiz gibt es pro Jahr rund 200 Hitzetote und die Zahl ist also viel, viel zu gross.

0: Das ist Neo 1 an diesem Samstagvormittag, wir haben 9:45. Diesem Satz hier, dem seid ihr sicher schon mal begegnet.
1: Das ist also der gewisse Weg nicht nach Knickeart.
0: Knicken, das sagt uns allen ja etwas.
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0: Wieso der Knicken überhaupt so klare Regeln hat, das hat Lou Kiesling wissen. Für das hat sie Linda Hunziker getroffen. Die Linda ist unter anderem seit 10 Jahren Knicken-Trainerin bei H&S Knicken zu Bern.
3: Warum nennt man das ganze Knicken?
4: Also ursprünglich kommt es aus dem 18. Jahrhundert von Adolf Franz Friedrich Ludwig Freiherr von Knicken. Der hat so geheissen und hat ein Buch geschrieben über den Umgang mit Menschen 1788, wo er beschrieben hat, wie wir miteinander umgehen sollten, wenn wir noch so verschieden sind, damit es respektvoll und auf Augenhöhe ist. Und das Wort Knicken, das ist so ein bisschen am Aussterben, ich hoffe der Inhalt nicht. Wir brauchen anderes Vokabular, Verhaltensregeln, Respekt, Höflichkeit, gute Umgangsformen. Also der Inhalt, der bleibt hoffentlich, aber es kommt von ihm, wo er das so thematisiert hat.
3: Und wie ist das? Tut sich das auch immer ein bisschen ändern, die Knicken-Regeln? Oder wer sagt, dass es jetzt so gemacht wird oder man so sollte machen und jetzt nicht mehr so wie vor 50 Jahren?
4: Die Regeln, die passen sich natürlich an. Das sind du und ich. Das ist die Gesellschaft, die bestimmt, wann ist uns wohl, wann empfinden wir es aus respektvoll. Und klar gibt es auch so Knicken-Räte, die da immer wieder zusammenkommen mit Leuten aus den unterschiedlichsten Berufsbereichen, die das besprechen, wie die Entwicklung ist. Aber am Ende sind es wir aus Gesellschaft, die das bestimmen.
3: Was für Menschen kommen da zu dir so einen Knicken-Kurs machen oder lernen?
4: Also es sind Unternehmungen, die sagen, das ist uns wichtig, es geht um Firmenkultur, es sind eigentlich Kommunikationskurse, wie wollen wir auftreten und die Unternehmung repräsentieren, gegen innen wie gegen aussen. Und das ist völlig branchen- und berufsunabhängig. Also einmal ist es eine Bank, einmal ist es eine Metzgerei, einmal ist es im Altersheim. Und dann sind es Einzelpersonen, die sich ein Coaching wünschen. Ganz selten mache ich mal einen Kinderknicken-Kurs. Ja, es ist ganz unterschiedlich. Es betrifft uns Menschen immer dann, wenn wir kommunizieren. Das machen wir, glaube ich, einfach
3: gängig. Du sagst jetzt Kinderknicken-Kurs. Wie kann man sich das vorstellen?
4: Also es sind so 2 Stunden, wo wir zusammen essen, wo wir zusammen den Tisch decken und so ein bisschen über das Besteck in der Hand zu haben und zusammen pläudern und ja, einfach das Essen genießen und die Sachen üben miteinander. Und dann können die Eltern haben die Freizeit und dann schauen wir die Sachen miteinander an, das Fakt.
3: Wie ist das? Wie bist du zu diesem Beruf gekommen, dass du das jetzt so eben beruflich machst?
4: Ja, ursprünglich mal Berufsberatung, weil Berufsberatung hat natürlich viel Kontakt mit Lehrbetrieben und die haben gefragt, ob wir so einen Kurs würde auf die Beine stellen. So ist es losgegangen vor vielen Jahren und dann habe ich mit einer Geschäftspartnerin die Kurse angegeben, eine Unternehmung gegründet und seit einigen Jahren jetzt selbstständig mit dem unterwegs und das ist eine grosse Leidenschaft.
0: Die ganze Woche haben wir das Knicken genauer unter die Lupe genommen. Wir haben thematisiert, wie man sich benehmen beim Begrüßen und Vorstellen, wie die ganzen Tischmanieren aussehen und wie auch der Service-Knicken und Restaurant-Knicken aussehen. Ihr könnt alle Beiträge nachhören auf unserer Webseite neo1.ch.
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2: Ciao zusammen, Zeni Heimer.
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4: Am Mikrofon der Michael Remund. Guten Morgen. Seit 20 Jahren können Mädchen und Frauen zu Wort beim Verein schuten. Der ÖGA ist gut über die Bühne und heute noch mal viel Sonne und heiss. Es geht um die 35 Grad. Seit 20 Jahren können Frauen und Mädchen zu Worb schuten. Die Femina Kickers Worb feiern heuer ihr 20-Jahr-Jubiläum. Der Verein gilt als grösster unabhängiger Frauenschutzverein der Schweiz. Seit jetzt 2 Jahrzehnten fördern die Femina Kickers die Frauen- und Mädchenschutz in der Region. Und das soll auch künftig so bleiben, betont Präsidentin Stefanie Kipf im Interview mit Neo 1. Worb wolle weiter von dieser Welle nach der Heim-EM von Fern profitieren.
5: Dass weiterhin bei den Mädchen wie eine Selbstverständlichkeit da ist, hey, ich gehe schuten. Was halt früher nicht der Fall war. Und dass wir natürlich so Talent nachziehen können, dass wir in der Region mindestens Erstliga schuten können. Und dass wir vor allem eine attraktive Anlaufstelle sind für Juniorinnen.
4: Und das Worb auch kann Teams anbieten, wenn Mädchen professionell schuten wollen. Stefanie Kipf wünscht sich zum Jubiläum generell, dass das Frauenschuten noch weiter professioneller wird.
5: Weil wir sind trotzdem immer noch längst nicht dort, wo wir eigentlich gerne wären. Und man sagt es immer wieder, natürlich wünschen wir uns ein Profitum. Aber wir sind schon dankbar, wenn rundum die Strukturen etc., wenn schon nur das professioneller wird.
4: Und es ist schon sehr viel gegangen in den letzten Jahren. Mittlerweile zahle ich nicht wenig Vereine ihren Spielerinnen Lohn. Die Femina Kickers Worb feiern ihr Jubiläum heute mit einem Fest im Niederhaus. Die wichtigste Schweizer Fachmesse für die grüne Branche, die ÖGA zu Koppigen, ist gut durchgegangen. Trotz der Hitze mit Temperaturen von über 35 Grad an allen drei Messentagen sind gegen die 18.600 Fachleute an ÖGA gewesen, melden die Verantwortlichen ihre Mitteilung. Die Messeleitung zieht ein positives erstes Fazit. Unsere Berichte zur ÖGA findet ihr auf neois.ch. Niemand macht besseren Emmentaler Käse als er. Zum dritten Mal hintereinander bekommt der Alfred Schenk von Signal Gold von Sortenorganisation Emmentaler Switzerland. Laut dem Bericht in der Bauernzeitung hat das vor ihm noch nie ein Käser geschafft. Sein Erfolgsrezept sei, dass er ein Töpfelscheisser sei, meint der Alfred Schenk im Bericht. Er mache seit 26 Jahren in seinem Einmalbetrieb alles genau gleich genau. Trotz Goldpreisen am Laufmeter und an Gang um Investitionen schaue der Käser von Signal aber in eine unsichere Zukunft und er weiss laut dem Bericht nicht, ob er seine Käse mal weitergeben kann. Die Schweiz hat auch in der Nacht auf heute weit um eine Tropennacht hinter sich, also eine Nacht, wo es nicht kühler als 20 Grad war. Am wärmsten war es die Nacht in St. Christona im Kanton Basel-Stadt. Die Temperatur ist nicht unter 28,3 Grad gefallen. Auch bei den Messstationen auf dem Zürcher Uetiberg und zu Lugano im Tessin sind die Temperaturen die ganze Nacht über 25 Grad geblieben, meldet das Bundesamt für Meteorologie und Klimatologie. Selbst in Interlaken im Berner Oberland war es nie kühler die Nacht als 20,6 Grad. Im Gesamten haben 76 von den 152 Messstationen eine Tropennacht gemessen. Und noch Sport ist okay. Der Gavin McKenna ist von Toronto als erster Spieler im diesjährigen sogenannten Draft gezogen worden. Der 18-jährige Kanadier war der grosse Favorit gewesen, wo Teams aus der höchsten nordamerikanischen Liga NHL Talent auswählen können. An zweiter Stelle hat San Jose der Schwede Ivar Stenberg ausgewählt. Aus der Schweiz hat der Lars Steiner die besten Chancen. Der Bündner soll in zweiter Runde zu einem Team kommen.
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2: Wir haben ein paar Schleierwolken und Quellwolken, die rum sind, aber sonst sehr sonnig, sehr warm an diesem heutigen Samstag. Über den Bergen können es dann heute ein bisschen gewittern im Verlauf des Tag. Unten aus bleibt es aber trocken. Es gibt Temperaturen bis zu 35 Grad. Der Sonntagmorgen sieht dann ähnlich aus. Temperaturen über 30 Grad, deutlich über 30 Grad. Am Morgen haben wir viele Wolkenfelder und dann können sie sich ein bisschen tröpfeln. Gleichzeitig gibt es einen Mix aus Sonne und auch Quellwolken. Später gibt es dann noch mal einen Gutsch Regen. Zuerst einfach nur ob den Bergen und dann später und in der Nacht auf dem Montag könnte es heute Kulten tun, ausleeren, das an vielen Orten im Neo-Eisland.
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2: Das hat etwas zugenommen auf den Strassen. Es hat einen Unfall gegeben auf der A1 Zürich Richtung Bern zwischen Rotrist und Önsingen. Dort müsst ihr etwa 50 Minuten mehr Zeit einrechnen. Der linke Fahrstreifen ist blockiert. Dann in der Gegenrichtung, das heisst A1 Bern Richtung Zürich zwischen der Verzeigung Lauterbach und Herkingen. Und dort steht es, dort verliert ihr etwa eine halbe Stunde und dann braucht es noch mehr Geduld auf der A2 Basel Richtung Luzern zwischen Egerkingen und Herkingen. Das wegen Stau. Ich wünsche eine ganz gute Fahrt und viel Geduld.
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2: Habt einen ganz gebigen Samstagvormittag. Mit euch unterwegs der Michael Remund und ich, der Manuel Bartlomé. Wir erzählen euch hier das eine oder das andere an diesem Samstagvormittag. Und nebenbei hören wir auch gute und neue Musik. Jetzt geht von uns für euch Clock Clock mit Out of the Dark, wo heuer ist rausgekommen. Wir wünschen einen gebigen Samstagvormittag. Heid's gut, ciao zusammen.
4: Ciao zusammen.

0: Ihr hört Neo 1 an diesem Samstagvormittag, 4:10 Uhr haben wir. Es ist ein grosses Areal mit langen und grossen Häusern, alle in einer anderen Form und gleich merkt man, die Häuser gehören irgendwie zusammen. Wir sind mit auf dem Borzi-Areal zu Langenthal, dort wo mittlerweile verschiedene Firmen sind. Eine Tanzschule, ein Coiffeur oder eine grosse Halle, wo immer um verschiedene Anlässe sind. Seit ein paar Jahren wird das Borzi-Areal zu Langenthal umgebraucht, dort wo es vor 120 Jahren losgegangen ist mit der Porzellanfabrik.
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0: Die Fabrik gibt es immer noch, aber viel kleiner. Und gleich feiert das Unternehmen dann am 4. Juli das 120-Jahr Jubiläum mit einem Tag der offenen Tür. Zarina Welti ist vorbeigegangen und hat mit dem Geschäftsführer René Trösch über das Jubiläum, die Veränderungen und eben auch das ganze Areal gesprochen.
2: Damals hat man natürlich das ganze Gelände verkauft gehabt, mit allen Gebäuden. Und dann war jahrelang ein Konsortium drauf, wo leider nicht investiert hat, nur immer ja, das Geld rausgezogen hat. Und jetzt seit ein paar Jahren hat sich die Firma Duxch-Andecker übernommen. Und da merkt man, dass die Veränderung stattgefunden. Jetzt hat man neue Firmen angesiedelt, von Sonderschulen bis Restaurant, Kunsthallen, verschiedene Büros. Also es gibt eine Belebung da und das ist natürlich eine sehr spannende Entwicklung. Und wir sind auch froh, dass wir ein Teil von dem dürfen sein. Wie gesagt, wir produzieren nichts mehr. Wir hätten überall können neu mit hingehen und den Standort eröffnen, aber die Wurzeln sind da und darum bleiben.

0: sind. Eben bis letzten Samstag war noch eine Erlebnisoper drin. Das Wochenende hat ein firmengrosses Jubiläumfest drin. Also es ist wirklich sehr gute und schöne Aktivitäten. Es ist für uns natürlich auch eine Chance, dass die Leute uns sehen, uns wahrnehmen. Wenn sie sich da für ein Fest kommen oder für einen Anlass, laufen sie bei uns vorbei und sehen, dass wir wirklich, ja, auch wenn es vielleicht zu ist, und aber sie schauen von den Fenstern her rein und sehen tolle Geschichten, schöne Sachen, farbige Teller oder Tassli, und dann kommen sie hoffentlich zu einem anderen Zeitpunkt wieder zu uns rein.
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1: Ciao zusammen, ganz schönen Samstagvormittag, wir haben 10:30.
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1: Eine alte Holzbrücke mit einem Dach und einem Geländer, um darüber rauszuschauen. Wer jemand vom Emmittal ins Entlebuch oder durch den Angerweg fährt, hat sie definitiv auch schon gesehen. Die Steinbachbrücke geht der Strasse und der Bahnlinie im Trubschachen. Neben dieser Brücke ist seit Anfang letzten Jahres eine neue Brücke entstanden. Die Gemeinde Trubschachen wollte einen Neubau wollen, für die Sicherheit von denen, die darüber wollen, zu verbessern. Seit Anfang der Woche ist die neue Brücke offen. Der Janik Lanz hat mit dem Gemeindepräsidenten von Trubschachen auf die letzten Wochen und Monate zurückgeschaut.
3: Die Bauzeit war intensiv. Das Projekt Steinbachbrücke, das hat die Verantwortlichen gefordert.
4: Ja, es ist ja bekannt, dass es letztes Jahr nicht so gut gelaufen ist. Dafür im zweiten Anlauf jetzt in diesem Jahr umso besser.
3: Das sagt der Gemeindepräsident von Trubschachen, der Bernhard Kuhnz, in einer kurzen Zusammenfassung. Einen zweiten Anlauf hat es gebraucht, weil beim ersten Problem sind vorgekommen. Es hat schon bei der Planung angefangen und darum waren Fehlerbehebungen nötig gewesen. Neo 1 hat berichtet. Vor Zeit her sind sie aber trotz dieser Entwicklungen jetzt im Hick.
4: Als wir im Jänner angefangen haben, 25, haben wir eigentlich schon immer gewusst als Bauherr, dass die Eröffnung dieser Brücke irgendwann mal ab Mitte Juni 26 wird stattfinden. Und der Hintergrund war, dass die SBB die Barrieren, das Bahnmaterial für die Infrastruktur und alles, die Blinklichter, uns von Anfang an mitteilt, dass das erst Mitte Juni 26 geliefert werden kann.
3: Dass die neue Brücke ändern wäre gestanden, wäre zwar möglich gewesen, Brungen hat es ihnen aber nicht der Haufen, ergänzt der Bernhard Kuhnz.
4: Wenn man sie natürlich hat letztes Jahr im ersten Anlauf richtig gemacht, dann wäre sie irgendwann mal im September fertig gewesen. Wir hätten sicher mal Strom produziert und das Netz geliefert mit unserer PV-Anlage. Aber brauchen hat man sie höchstens als Tennishalle können. Das habe ich immer so spaßeshalber gesehen. Wir brauchen die halt vorübergehend eine gewisse Zeit als Tennishalle. Aber dann wäre sie einfach, ja, einfach der gestanden, aber hätte nicht können gebraucht werden bis auf weiter, eben bis zum jetzigen Zeitpunkt.
3: Wegen diesen Problemen, die es gegeben hat, haben sie aber zwischenzeitlich schon noch ein bisschen angsten müssen.
4: Dass die Fehler sind passiert, die verschiedenen, wo wir als Bauherr natürlich nicht direkt eigentlich Einfluss hatten, sondern einfach die noch und noch haben müssen oder können feststellen, auch dank Unterstützung von Beratern. Und das war natürlich ein bisschen die Herausforderung gewesen. Dann eben auch die Ungewissheit, ob man die Brücke überhaupt und noch rechtzeitig herbringt.
3: Jetzt ist die Steinbachbrücke aber grundsätzlich nachher. Es braucht noch Abschlussbüzen beim Dach. Im Moment geht es Anfang einspurig drüber, sagt der Trubschacher Gemeindepräsident Bernhard Kuhnz. In etwa einem Monat sollte es dann eher normal gehen.
1: Im Moment stehen im Trubschachen über den Steinbach, also die Zobrücke. Das ändert aber noch. Ab morgen geht der Rückbau von der alten Brücke los.
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1: Also ich glaube, ich komme nochmal.

0: der Niklas mit brandneuer Musik «Lonely Heart» hat er gehört. Übrigens, der Niklas war in unserem Album von der Woche. Wir haben sein neues Album vorgestellt und ihr könnt es alles nachhören auf unserer Webseite. Vielleicht seid ihr Fan von Niklas und vielleicht seid ihr auch Fan von Musicals. Von «König der Löwen» zum Beispiel oder auch das Musical «Mamma Mia», das ist weltbekannt. Ist doch schön, manchmal einfach in eine ganz andere Welt einzutauchen. In eine andere Welt einzutauchen, das ist auch möglich beim Musical «Hopsa, the Life of a Girl». Das ist das erste Schweizer Musical überhaupt. 1935 ist das erste Mal aufgeführt worden und jetzt, 91 Jahre später, ist es heute auf der Bühne Burgäschi. Die Premiere war letzte Woche und es läuft noch bis zum 5. Juli. Im Musical geht es um das Waisenmädchen Hopsa. Sie hat grosse Träume. Von einer kleinen Stadt geht sie bis auf New York und dort wird sie zu einem grossen Star. Auf der Bühne Burgäschi wird gesungen, tanzt und geschauspielert. Für alle, die da mitmachen, eine grosse Aufgabe, sagt der Reimar Walzer, der musikalische Leiter.
1: Weil alle ihre Spezialgebiete haben, also da sind ausgebildete Tänzerinnen, andere haben ihre Spezialgebiete auf Gesang, andere sind Schauspieler. Und das alles muss ein Päckchen geben. Das heisst, die Sängerin muss da auch schauspielern und tanzen. Und die Tänzerin kann nicht nur tanzen, sondern muss da auch schauspielern. Und das Gleiche gilt für die Schauspieler, die plötzlich halt auch irgendein Ziel müssen singen.
0: Alle, die auf der Bühne stehen, müssen Haufen verschiedene Fähigkeiten mitbringen. Sie haben ihr Spezialgebiet, müssen aber die anderen Sachen auch beherrschen.
1: Und am Schluss ist es einfach das Gesamtpaket, das dann nachher kommt. Das heisst einfach, das Sprühen von diesen verschiedenen Kunstformen miteinander kombiniert.
0: Besonders bei diesem Musical ist auch der Spielort. Gespielt wird draussen, unter freiem Himmel.
1: Da pfeift auch mal ein Vogel auf dem Baum nebendran. Manchmal ist auch schon ein Töffchen durchgefahren. Und mit all dem muss man umgehen können. Und das ist aber auch die Sache, die jede Aufführung nach der einzigartig macht.
0: Erzählt der Reimar Walzer. Das Musical «Hopsa, the Life of a Girl» wird gesamthaft 9-mal aufgeführt auf der Bühne Burgäschi. Es ist das erste Schweizer Musical, das sie je gegeben hat. Es gibt viel Musik und viel Tanz, auch das unter freiem Himmel.

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2: Heute einen schönen Tag.

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1: Ciao zusammen und ganz schönen Samstagvormittag mit einer Elfi. Der Michael Remund ist für die aktuellsten News zuständig.
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3: Seit 20 Jahren können Mädchen und Frauen das Wort beim Verein schütten. Die ÖGA ist gut über die Bühne und heute noch mal viel Sonne und heiss. Es gibt um die 35 Grad. Seit 20 Jahren können Frauen und Mädchen das Worb schütten. Die Femina Kickers Worb feiern heuer ihr 20-Jahr-Jubiläum. Der Verein gilt als grössten unabhängigen Frauenschutzverein der Schweiz. Seit jetzt zwei Jahrzehnten fördert die Femina Kickers die Frauen- und Mädchenschutz in der Region. Und das soll auch künftig so bleiben, betont die Präsidentin Stefanie Kipf im Interview mit Neo 1. Worb wolle weiter von dieser Welle nach der Heim-EM von Fern profitieren.
4: Dass weiterhin bei den Mädchen wie eine Selbstverständlichkeit da ist, hey, ich gehe schütten. Weshalb früher nicht der Fall war. Und dass wir natürlich so Talent nachziehen können, dass wir in der Region mindestens Erstliga schütten können und dass wir vor allem eine attraktive Anlaufstelle sind für Juniorinnen.
3: Und das Worb auch kann Teams anbieten, wenn Mädchen professionell schütten wollen. Stefanie Kipf wünscht sich zum Jubiläum generell, dass das Frauenschütten noch weiter professioneller wird.
4: Weil wir sind trotzdem immer noch längst nicht dort, wo wir eigentlich gerne wären. Und man sagt es immer wieder, natürlich wünschen wir uns ein Profitum. Aber wir sind schon dankbar, wenn rundum die Strukturen etc. wenn schon nur das professioneller wird.
3: Und es sei schon viel gegangen in den letzten Jahren. Mittlerweile zahle ich nicht wenig Vereine ihren Spielerinnen Lohn. Die Femina Kickers Worb feiern ihr Jubiläum heute mit einem Fest im Niederhaus. Die wichtigste Schweizer Fachmesse für die grüne Branche, die ÖGA zu Koppigen, ist gut durchgegangen. Trotz der Hitze mit Temperaturen von über 35 Grad an allen drei Messetagen seien gegen die 18.600 Fachleute an ÖGA gewesen, melden die Verantwortlichen ihre Mitteilung. Die Messeleitung zieht ein positives erstes Fazit. Unsere Berichte zur ÖGA findet ihr auf neo1.ch. Niemand macht besser Emmentaler Käse als er. Zum dritten Mal hintereinander bekommt der Alfred Schenk von Signal Gold vor Sortenorganisation Emmentaler Switzerland. Laut dem Bericht in der Bauernzeitung hat das vor ihm noch nie ein Käser geschafft. Sein Erfolgsrezept zeigt, dass er ein Töpfli-Scheisser sei, meint der Alfred Schenk im Bericht. Er mache seit 26 Jahren in seinem Einmannbetrieb alles genau gleich genau. Trotz Goldpreis am Laufmeter und ein Gang um Investitionen schaut der Käser von Signal aber in eine sichere Zukunft und er wüsste laut dem Bericht nicht, ob er seine Käse mal weitergeben kann. Die Schweiz hat hier in der Nacht auf heute weit um eine Tropennacht hinter sich, also eine Nacht, die nicht kühler als 20 Grad war. Am wärmsten war es die Nacht in St. Krishona im Kanton Basel-Stadt. Die Temperatur ist nicht auch unter 28,3 Grad gefallen. Auch bei den Messstationen auf dem Zürcher Uetliberg und in Lugano im Tessin sind die Temperaturen die ganze Nacht über 25 Grad geblieben, meldet das Bundesamt für Meteorologie und Klimatologie. Selbst in Interlaken im Berner Oberland war es nie kühler die Nacht als 20,6 Grad. Im Gesamten haben 76 von den 152 Messstationen eine Tropennacht gemessen. Und noch Sport ist okay. Der Gavin McKenna ist von Toronto als erster Spieler im diesjährigen sogenannten Draft gezogen worden. Der 18-jährige Kanadier war der grosse Favorit, wo die Teams aus der höchsten nordamerikanischen Liga NHL Talent auswählen können. An zweiter Stelle haben die St. Jose Sharks der Schwede Ivar Stenberg ausgewählt. Aus der Schweiz hat der Lars Steiner die besten Chancen. Der Bündner soll in der zweiten Runde zu einem Team kommen.
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1: Wir haben tüppige Temperaturen für aussen. Heute am Nami hat es die ein oder andere Quellwolke. Und Richtung Bergen könnte es ein Gewitter auslösen. Es bleibt trocken unten aus im Neo-Eisland, aber nicht überall. Es ist alles in allem warm, zum Teil sehr heiß. Und dort, wo es trocken bleibt, der gibt es Temperaturen bis zu 35 Grad. Auch der Sonntagmorgen ist warm. Es gibt Temperaturen über 30 Grad im Verlauf des Abends. Und in der Nacht auf morgen beruhigt es sich dann wieder. Und dann könnte es am Sonntag, am Morgen, dann ein paar Wochen möglichen Felder geben oder auch vereinzelte Regentropfen. Es ist aber auch sonnig und trocken. Morgen ab Mittag gibt es eine Teil Quellwolken und am Nami und am Abend gibt es mehr ein Gewitter im Neo 1 Land.
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1: Da habe ich ein paar Meldungen auf der A1 Zürich Richtung Bern zwischen Rotrist und Wang an der Aare stauen. Da wegen einem Unfall, der verliert etwa 20 Minuten. Und in der Gegenrichtung A1 Bern Richtung Zürich zwischen der Verzeigung Lauterbach und Herkingen. Auch dort müsst ihr viel auf Bremse, dort geht es etwa eine Viertelstunde länger. Und dann gehen wir noch auf die A2 Basel Richtung Luzern zwischen Egerkingen und Herkingen. Auch dort stauen. Ich wünsche gute Fahrt und viel Geduld.
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1: Seit 11 Tagen, da ist es bei uns richtig heiss. Aber wie geht es Neo 1 Land mit dieser ganzen Hitze um? Wir haben bei Schulen und Alters- und Pflegeheimen nachgefragt, was sie machen, dass Kinder und ältere Leute gut durch die heissen Tage durchkommen. Was sie genau machen, das gehört ihr etwa am Viertel ab. Mit einem Hungerex an diesem Samstagvormittag sind der Michael Remund aus der Redaktion und ich, der Manuel Bartlomé. Schön, habt ihr eingeschaltet. Ciao zusammen.
3: Salut zusammen.

0: Ihr hört Neways an diesem Samstagvormittag, 16 Minuten nach der Elfenheimer. Es ist heiss und das schon lange. Heute ist der 11. Hitzetag nacheinander. Angenehm ist das nicht, aber es scheint so, als käme das Neo-Eisland einigermassen zu Schlag. Wir haben bei Schulen und auch bei Alters- und Pflegeheimen in der Region nachgefragt, ob es wegen der Hitze Probleme hat gegeben.
1: Wir sind bis jetzt zum Glück reibungslos durch die Hitzephase durch. Also wir hatten weder Schüler, Schülerinnen noch Lehrpersonen gehabt, die irgendwie kollabiert wären oder so. Nein, bis jetzt zum Glück keine außerordentlichen Ereignisse gehabt, die der Hitze zuzuschreiben wären.
0: Das sagt Christine Thomet. Sie ist eine von den zwei Schulleiterinnen von der Schule Hindelbank. Man wüsste sich zu helfen. Die Lehrpersonen schauen darauf, dass die Kinder genug trinken und im Schatten bleiben. Gehen mal in die kühle Zivilschutzanlage für eine Deutschlektion oder machen statt der normalen Sportlektion einen Ausflug in die Body. Sie haben in dieser heissen Woche sogar ihren Sporttag gehabt. Den haben sie aber dann nicht an einem Tag gemacht, sondern an zwei Morgen, erzählt Christine Thomet.
1: Mit viel Elan und Motivation sind sie da dran gewesen. Wenn man es anpasst und ein bisschen Druck rausnimmt, dann erleben die Schüler und Schülerinnen sehr eigentlich positiv und die machen das wirklich gut.
0: Auch im Alters- und Pflegeheim Hasli-Rügsau hat es keinen Ernstfall gegeben wegen der Hitze, sagt uns der Heimleiter Roger Kalkofner.
2: Bei uns ist es sehr wichtig, am Morgen durchzulüften, irgendwann mal die Fenster zuzutun, weil einfach nur noch warme Luft reinkommt.
0: Storrachen und die Hitze draussen behalten. Da haben die Bewohnenden auch Verständnis dafür.
2: Also die sind froh, dass wir wirklich auch schauen jetzt zu dieser Situation. Also ich muss wirklich sagen, nicht nur bei uns, auch in anderen Altersheimen, da ist man sehr gut betreut. Oder weil man halt das Personal im Haus hat, die entsprechend informiert wurden, dass man da eben mehr machen soll.
0: Zum Beispiel das Trinken sei ein grosses Thema. Viele ältere Leute haben kein Durstgefühl mehr und das könne gefährlich werden. Da wissen aber alle Angestellten in einem Alters- und Pflegeheim Bescheid und erinnern die Bewohner regelmässig daran. Und das könne gefährlich werden. Da wissen aber alle Angestellten in einem Alters- und Pflegeheim Bescheid und erinnern die Bewohner regelmässig daran. Durchlüften, Storrachen, kühle

0: Das ist Neo Eis, an diesem Samstagmittag, der 27. Juni haben wir. Jetzt haben wir gerade 11:30. Am 9. September der erste Ernstkampf in der Meisterschaft, am 30. April der letzte. Nachher ist auch noch die Weltmeisterschaft gekommen. Die Saison vom Zeziwiler Eishockey-Goalie Sandro Aeschlimann war auch eine Länge gewesen. Währenddem seine Teamkollegen vom HC Davos schon um voll dran sind, hat er noch ein bisschen Ferien gehabt. Dann geht es auch bei ihm nahtlos los. Der Neo-1-Sportredakteur Janik Lanz hat mit dem Sandro Aeschlimann für in die Zukunft geschaut. Der Sandro Aeschlimann sagt zu seiner Zukunft.
1: Das ist natürlich kürzer, schon irgendwie jetzt noch 7 Wochen, bis wieder offiziell also Start in Davos ist. Und dann, sobald ja, es im Sommer losgeht, ist unbedingt noch die 4-5 Wochen, die du noch hast. Voller Fokus, um dem Körper wieder das zu geben, was er braucht, dass er möglichst verletzungsfrei in der Saison kannst. Und dann kannst du glaub, schon meistens im Sommer rausholen, um die kleinen Muskeln und Zeug trainieren, die ja, sehr wichtig sind im Winter.
2: Jetzt gibt es die eine oder andere Veränderung im Team. Stransky, der weg ist, Dahlberg, der fort ist. Wie schaust du dem entgegen, dem Umbruch, den man jetzt gleich auch ein bisschen davor hat?
1: Ja, ich glaube, das ist wieder eine neue Challenge. Aber ich glaube, wir gewinnen sehr gute Spieler. Wir haben Junge, die wieder ein Jahr älter sind, die auch müssen mehr Verantwortung übernehmen. Ich glaube, wir haben wieder ein gutes Team. Und ich glaube, jetzt ist der Team jetzt wichtig, dass wir wieder so die richtigen Knöpfe drücken können und die Wege finden, um wieder zusammen können, anzugreifen. Ich glaube, ja, du verlierst grosse Charaktere. Wir haben mit dem Stransky irgendwie 25 Öfen, die er im Prozessor schießt, wo irgendein Prangersee muss schiessen. Darum neu angreifen und von jedem wieder ein Spürchen mehr.
2: Wie realistisch ist nochmal so ein Vorstoss in Playoff-Finale?
1: Ja, realistisch. Ich glaube, bekanntlich unsere Liga, muss ich wirklich sagen, hast du 10 Teams, so könnte in diesem Finale innen stehen. Du hast sehr viele Sachen müssen zusammenstimmen. Die Details müssen stimmen, die harte Arbeit muss stimmen, das Quantum Glück muss da sein. Aber eben, ich glaube, wir haben das alles und wenn wir das alles aufs Eis bringen, jeden Abend, ja, sage ich, ist das sicher ein Möglicher. Aber eben, das ist, da hängt so sehr viel zusammen. Ich meine, das haben wir auch dieses Jahr gesehen. Es ist nicht einfach ein Selbstläufer, wo du irgendwie in der Liga bist, wo ja, in den Match gehst und denkst, so, ja, heute gewinnen wir locker. Das gibt es einfach bei uns nicht mehr. Das ist ja das Schöne. Das ist ja das, was, glaube ich, unsere Liga und das Ganze so auszeichnet und was es noch so interessant macht.
2: Jetzt hast du einen Vertrag noch bis in Frühling 31, also es kommt noch 10 oder andere auf dich zu. Wie schaust du dieser Zeit generell entgegen? Jetzt noch, ich sage jetzt mal gleich, eben so ein bisschen gegen Karriereherbst zu.
1: Momentan fühle ich mich so gut wie noch nie. Darum probiere ich hier völlig im Moment zu sein und das wirklich voll zu genießen. Ich muss sagen, ich habe noch nie so viel Freude und so viel Leidenschaft fürs Hockey gehabt, wie ich es momentan habe. Und ich freue mich wirklich jetzt auf die nächsten Jahre. Oder jetzt gehen wir ins nächste Jahr, ich freue mich wirklich auf den neuen Angriff, wenn das Zeug wieder losgeht und mit den Jungs dann wieder ja, Spass haben.
2: Wenn wir jetzt heute in einem Jahr nochmal hier zusammenkommen, was willst du erzählen? Wenn wir nochmal auf die Saison zurückschauen?
1: Eigentlich fast das Gleiche, wenn man das Zemdi einfach anstatt Silber Gold ist.
0: Das hat der Sandro Aeschlimann von ZCW gesagt, der beim HC Davos im Goal steht. Die ganze Sportstory mit ihm findet ihr jederzeit online zum Nachhören auf neo1.ch. Unter anderem hat er dabei auch über die 2 Silbermedaillen geredet, die es diese Saison gegeben hat.
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0: Ihr hört Neo 1 an diesem Samstagvormittag, 11:45 haben wir.
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0: Schlaglöcher im Veloweg, Strassenschilder, die am Boden liegen oder kaputte Zäune an einem Fussweg. Das soll es in Langenthal in Zukunft nicht mehr geben. Dank zwei Apps. Daniela Gaspo, Fachbereichsleiterin Stadtentwicklung vor Stadt Langenthal, erklärt.
2: Wir sind jetzt eben seit dem 1. Mai Partner von Movable. Und Movable ist ein Verein, der Apps zur Verfügung stellt, um Infrastrukturen für den Velo- und Langsamverkehr, also Fussverkehr, zu verbessern.
0: Kurz zusammengefasst heisst es, Leute können über das Handy Schäden an Velo- und Fusswegen melden und die Stadt reagiert näher. Der Jonas Wüttrich erklärt etwas ausführlicher.
3: Langenthalerinnen und Langenthaler können seit Anfang Mai zwei Apps laden. Die sind gratis. Sie heissen Movable für Rückmeldungen zu Fusswegen und Bikeable für Rückmeldungen zu Velowegen.
2: Die zwei Apps, die sind eigentlich dazu da, dass alle Nutzenden Spots aufladen können, die sie gut finden oder schlecht finden. Und dann kann die Stadt einen Kommentar abgeben und schauen, wie sie das verbessern kann, falls Verbesserungsvorschläge herum sind.
3: Erklärt Daniela Gaspo, Fachbereichsleiterin Stadtentwicklung von Stadt Langenthal. So merkt die Stadt schneller, wenn irgendwo auf dem Fuss- und Veloweg in der Stadt etwas nicht ist, wie es sollte. Auch so können sie dann auch schneller reagieren.
2: Weil wir sind ja nicht jeden Tag auf der Straße und wir laufen auch nicht immer durch die Wege durch und sehen nicht immer alles. Und das ist eigentlich sehr praktisch.
3: Funktionieren die zwei Apps relativ einfach, erklärt Daniela Gaspo.
2: Wenn man vor einem Ort steht, der einem jetzt gefällt oder eben nicht gefällt, kann man ein Foto machen, dann kann man das aufladen und kann dort noch einen Kommentar dazu schreiben, wieso einem der Ort gefällt oder eben nicht gefällt. Und wir bekommen dann in der Gemeinde eine Meldung über, dass jemand einen Spot aufgeladen hat und wir können das dann anschauen und können das kommentieren. Wenn wir es können verbessern können, dann können wir auch sagen, dass wir diesen Spot verbessert haben und dann sieht man das auf einer Karte.
3: Vor gut zwei Wochen hat die Stadt einen Anlass gemacht, wo eine Gruppe mit Velo durch Langenthal ist gefahren und die Apps auch gerade gebraucht.
2: Wir haben auch zusammen können diese Orte anschauen und gerade auch sagen, was gut ist oder was eben nicht gut ist. Und da sind etwa, ich würde mal sagen, rund 30 Spots reingekommen. Und wir in der Stadt intern das mit dem Tiefbau zusammen anschauen und machen uns auch Gedanken, eben, wenn das man das kann ändern kann, wer zuständig ist. Es gibt auch Orte, wo der Kanton zuständig ist, also wenn es Kantonsstrassen sind.
3: Dort sind sie im Moment noch am Abklärungen machen, wie sie mit den Kommentaren, die den Kanton betreffen, sollen umgehen. Zu den meisten Kommentaren hat die Stadt schon Massnahmen planen. Ziel von Langenthal ist es, Fuss- und Velowegen dank diesen Apps besser zu machen und dass die mit Hilfe der Leute sicher und attraktiv bleiben.
0: Das Langenthal soll es dank der Apps Movable und Bikeable in Zukunft weniger Löcher in den Strassen oder kaputte Zäune oder Strassenschilder geben. Neben Langenthal sind auch ein Haufen andere Städte und Kantone von der ganzen Schweiz dabei. Auf einer Karte in den Apps sehen Nutzerinnen und Nutzer Kommentare zu Strassen und Wegen von der ganzen Schweiz.
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1: Habt ganz schönen Samstagmittag, 12 Uhr haben wir.
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3: Am Mikrofon der Michael Remund. Drinnen oder im Schatten arbeiten, weniger Sport. Mit diesen Massnahmen reagieren Schulen und Altersheime auf die Hitze. Auf dem Gomad-Areal zu Worb soll es tolle Wohnungen geben, wo heute noch mal heiss bei um die 35 Grad. Ab morgen ist das Gewitterrisiko der Gang wie höher. Die aktuelle Hitzewelle hat die Schweiz fest im Griff. Die Woche war es so viel heiss wie noch nie im Juni. An vielen Orten gilt die höchste Hitzewarnstufe. In Genf darf im Moment ab der 1 am Nami nicht mehr draussen geschaffen werden. Auch die Schulen und Altersheime hier bei uns in der Region reagieren mit Massnahmen, zeigt eine Umfrage von Neo 1. Es sei vor allem wichtig, die Bewohnenden zu informieren, sagt der Roger Kalkofner, Heimleiter vom Alters- und Pflegeheim Hasli-Rüegsau.
4: Was man machen sollte, damit man nicht irgendwie dehydriert oder so. Vor allem, wenn sie rausgehen, selbstständig, dass sie sich wirklich entsprechend eingrämen zum Beispiel, dass wir das auch übernehmen, dass sie einfach zur Pflege sollen gehen, wenn sie rausgehen, dass sie auch Sonnenhüte anlegen. Und vor allem das Trinken ist natürlich ein Thema.
3: Dazu haben sie Aktivitäten wie Sport gestrichen oder auf den Morgen verlegt. Auch die Schulen schauen, dass sie den Sportunterricht nicht draussen machen oder mit den Schülerinnen und Schülern in die Bade gehen. Allgemein arbeiten sie vor allem drinnen oder am Schatten, erzählt Anna Wirsch, Schulleiterin vor Primarstufe Zyklus 1 und 2 zu Konufingen.
5: Sei das im Innenhof, hat es auch viele Schattenplätze. Wenn man irgendwie eine Sequenz draussen macht, dann ist das dort im Schatten oder in den Lauben, wo es noch ein bisschen lüftet.
3: Ähnlich erzählt Christine Thomet von Schule Hindubank, eine Klassik bei ihnen auch schon in Zivilschutzanlage ganz in der Nähe. Auf dem ehemaligen Gomad-Areal zu Worb ist ein neues Wohnquartier geplant. Die alten Industriegebäude sollen zwei Wohnhäuser Platz machen. Planen sie 50 Wohnungen, die meisten als Familienwohnungen, heisst es in der Mitteilung. Zwischen den Häusern soll es Grünflächen, Spielplätze und einen gemeinsamen Garten geben. Auch das Ufer vor Worble wollen die Verantwortlichen aufwerten. Nächstes Jahr soll es losgehen mit den Baubüzen. Mitte 2029 soll das neue Quartier zu Worb fertig sein. Im Solothurnischen hat die Nächte um ein Stoppufeld brennt. Die Feuerwehr hat den Brand zugunsten gelöscht. Laut der Polizei hat es wegen einem Funken vor einer Heubauerpresse verbrennen. Das Stoppufeld hat verbrennen, weil die Bäuerinnen und Bauern auf dem Feld gearbeitet haben, meldet die Kantonspolizei Solothurn. Das Feuer hat sich schnell ausbreitet. Es hat darum die Feuerwehr von Gunzgen, Herkingen und die regionale Feuerwehr Ungergäu gebraucht. Verletzt hat sich laut der Mitteilung niemand. Schon am Donnerstag hat das Neuendorf ein grösseres Stoppaufeld gebrannt, dann wegen einem Funken von einem Maidröscher. Die Erträge in der Landwirtschaft sind wegen der Hitzewelle in Gefahr. Das spürt auch die Agrargenossenschaft Fenaco. Wenn es über eine längere Zeit so heiß und trocken ist, kommt die Landwirtschaft trotz vielen Massnahmen an ihre Grenzen, sagt der Fenaco-Chef Michael Feitknecht. Die Hitzewelle im Moment treffe die kritische Zeit, wo Getreide und Herdöpfel wachsen sollten. Neo 1 hat auch berichtet. Bei den Ernten gäbe es gäng wie mehr ein Auf aus ab, die Erträge in den letzten Jahren sind aber gesunken. Heute ist die sogenannte Versorgungssicherheit laut dem Fenaco-Chef bei 42%. Früher war sie gut über 50%. Die Schuld seien die schwierigen Rahmenbedingungen auch gerade wegen dem Wetter.
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1: Ja, typische Temperaturen, viel Sonnenschein. Am Nachmittag kommt die eine oder andere Quellwoche dazu. Und dann können sie Richtung Berg hoch ein Gewitter auslösen. Unaus sollte es aber trocken bleiben im Neo 1 Land. Aber man kann es nicht versprechen, dass das überall der Fall ist. Alles in allem ist es warm, zum Teil sehr heiß. Dort, wo es trocken bleibt, gibt es bis zu 35 Grad. Oder Sonntag, da ist sehr warm, entsprechend heiß. Es gibt Temperaturen deutlich über 30 Grad im Verlauf des Abends. Und auch in der Nacht auf dem Montag beruhigt sich das dann wieder und dann könnte es am Sonntag ein paar Wochen Felder geben. Es könnte vereinzelt auch regnen oder Quellwolken geben. Alles in allem aber auch sonnig und trocken morgen. Und Das Risiko ist dann morgen und an den darauffolgenden Tagen grösser für ein Gewitter.
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1: Es staut auf der A2 Basel Richtung Luzern zwischen Eggerkingen und Herkingen. Das wegen einem Unfall. Und auf der A1 Bern Richtung Zürich zwischen Wangen der Aare und Herkingen staut. Dort verlieren etwa 10 Minuten. Und in der Gegenrichtung, das heisst A1 Zürich Richtung Bern zwischen Herkingen und Wangen der Aare. Und dort staut es dort etwa 4 Stunden länger. Und ebenfalls A1 Zürich Richtung Bern zwischen Kilburg und Schönbühl. Und dort müsst ihr viel auf Bremse. Ganz viel Geduld.
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1: Michael, irgendwie ist sehr warm, gell, im Studio.
3: Ja, ich wollte fragen, hat deine Zunge fängt auch ein bisschen warm?
1: Mit der Zeit wird es einfach zu warm und dann lernen zu heim. Wir müssen ja nur, wir müssen nicht so lange, nur noch stehen.
3: Ja, und du kannst jetzt das Mikrofon ordentlich abgeben.
1: Ja, weil, das ist eine sehr schöne Überleitung. Porzellan, Porzellanfabrik Langenthal, die wird 120-jährig. Und heute wird jetzt dort nicht mehr Porzellan gemacht. Und die Bude, die jetzt nicht einfach. Sie setzt jetzt darum auf eine gute Qualität. Und sie haben auch zum Jubiläum einen Tag von der offenen Tür. Und wir haben mit dem... Ja. Wie gross Interesse aus der Bevölkerung ist, dass die Porzellanfabrik weiterhin einen höheren Stellenwert hat, das gehört ihr jetzt nach einem Song in unserem Neo 1 Wochengespräch. Mittag unterwegs an diesem sehr, sehr heissen Samstagmittag. Der Michael Remund und ich, der Manuel Bartlomé. Salut!
3: Ein kühler Kopf.
1: Ja, mega.

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1: Grosse, hohe, offene Räume, hier mit Plättliboden, hier ein betonierter Boden. An der Wand siehst du alte Spuren, hier ist mal so richtig gewächert worden. Und das bei schwierigen Bedingungen. Heiss war es, über 1000 Grad heiss ist es in den Öfen innen, dort wo das feine und schöne bemalte Porzellan gebrannt wurde. Ich bin zu Langenthal auf dem Porzi-Areal, da, wo vor 120 Jahren eine lange Unternehmensgeschichte gestartet hat und die Porzellanfabrik Langenthal entstanden ist. Ich bin Sarina Welti, grüß euch wohl. Wissen wie von mir hockt jetzt René Trösch. Er ist seit gut 8 Jahren der Geschäftsführer der Porzellanfabrik Langenthal und schaut mit mir auf die 120 Jahre zurück vom Unternehmen, passend dazu zum Jubiläumsfest, das er am 4. Juli feiert. Ja, wir hocken da mit drinnen im Laden zwischen feinen, glänzigen, zum Teil auch farbigen Tauern und Tassli. René, wo sind wir jetzt hier ganz genau?
2: Wir haben einen ganz tollen Showroom. Seit 2 Jahren sind wir jetzt hier drin. Es ist eine alte Ofenhalle. Also man sieht noch sehr viele alte Sachen, wie der Boden ist alt, gewisse Wände. Wir haben noch einen Ofen drin stehen gelassen. Dort haben wir ein kleines Museum gerichtet. Ja, und wir haben, gerade wenn man reinkommt, ein grosses Tisch mit 13 Meter Länge. Dort haben wir vor allem unsere Neuheiten ausgestellt, dass die Leute ein bisschen sehen, dass wir sehr viele moderne Sachen haben, sehr viel mit Farben, Strukturen, Oberflächen, wirklich tolle Geschichten. Und dann haben wir einen zweiten Teil vom Showroom, wo wir eigentlich das ganz normale Sortiment haben. Das ist ja ein bisschen unsere Stärke. Also wir haben von modern bis ganz barock sehr viele alte Dekoren, alte Formen. Also das ist ja ein bisschen unsere Stärke. Also die Leute können bei uns, wenn sie mal ein Service gekauft haben, können sie jederzeit zu uns kommen und eigentlich nachher bestellen, wenn etwas daheim kaputt gegangen ist.
1: Und ihr feiert eben jetzt das 120 Jahre Jubiläum. Es gibt also die Porzellanfabrik zu Langenthal schon sehr, sehr lang. Es ist eine lange Geschichte, hat sicher auch sehr viele Veränderungen gegeben. Was war früher hier, gewesen, wo wir jetzt so sind?
2: Hier ist eigentlich, wo wir jetzt den Showroom haben, ist eine Ofenhalle gewesen. Hier innen sind 4 Öfen gestanden, früher. Da sind vor allem die Isolatoren brennt worden. Also nicht Teller oder Tassli, sondern wirklich Isolatoren von ganz kleinen Glöckli für Telefonmasten bis zu grossen 2,20 Meter hohen Isolatoren für Starkstromleitungen.
1: Etwas, was ich jetzt nicht damit gerechnet habe, dass es auch da produziert ist. Oder wenn man Porzellan hört, denkt man schon an Tassli, an schöne filigrane Tauer.
2: Ja, das ist natürlich sicher immer das Hauptaugenmerk gewesen, schöne Teller zu machen. Eben Tassli in allen Grössen, ja, das ist wie gesagt die Stärke, wirklich für einen schönen gedeckten Tisch anzurichten.
1: Wenn wir zurückschauen, die 120 Jahre, wo die Anfänge waren und man hat gestartet mit Porzellan machen zu Langenthal, ist es wahrscheinlich noch ganz anders gewesen, was man gemacht hat.
2: Es war sehr herausfordernd natürlich gewesen. Die Idee ist ja entstanden von 4 Leuten. Und ja, meine, da hat man dazumal keine Fachleute gehabt. Man hat fast keinen Rohstoff gehabt. Also man musste alles beschaffen und sich das aneignen. Und von dem her ja, ist es wirklich eine gewaltige Leistung gewesen, die wir dazumal gemacht haben. Ja, heutzutage ist es wahrscheinlich einfacher, eine Firma aus dem Boden eigentlich zu bauen als dazumal. Heutzutage ist das Wissen viel mehr da, also dem her ja, gewaltig, was da gemacht worden ist.
1: Wieso hat man dann gefunden, komm, wir machen zu lange die Porzellanfabrik?
2: Ja, bis zu dem Datum ist halt fast alles Porzellan vom Ausland gekommen. Und da hat man einfach gedacht, das kann es nicht sein, man muss wieder ein bisschen mehr, oder man sollte eigentlich mehr einheimische Produkte haben. Und so ist eigentlich die Idee entstanden. Also, ich würde sagen, fast wie aus dem Stammtisch eine Idee eigentlich, wo man das gedacht hat, das kann es nicht sein. Wir sollen wirklich ja, Produkte von hier haben. Also eigentlich das Denken, wo wir heute wieder ein bisschen zurückkommen. Heute kommt sehr viel vom Ausland, Fernost und so weiter. Und da hat man dazu mal eigentlich eben die Gedanken gehabt, wir sollen hier produzieren in der Schweiz und in der Schweiz verkaufen. Die Zeiten haben sich da verändert, es geht nicht mehr so einfach, es ist vielfach auch eine Preisfrage. Die Leute wollen halt immer günstig kaufen. Es wird, ja, Das ist auch ein Grund, warum die Fabrik nicht mehr hier produzieren tut. Da wären wir schlichtweg gar nicht mehr konkurrenzfähig. Also es wird alles in unserem Mutterhaus gemacht, in Karlsbad. Also nach wie vor europäische Produktion, einfach nicht mehr in der Schweiz.
1: Wie viel sieht man jetzt noch, wenn man auf dem Areal unterwegs ist, vor der Produktion von früher?
2: Fast nichts mehr eigentlich. Also die meisten Sachen sind natürlich abgebaut worden. Zum Teil Maschinen hat man da zumal natürlich ins Mutterhaus übergenommen und dort eigentlich mit diesen Maschinen weiter produziert, weil Langenthal immer ist eigentlich modern gewesen, hat immer neue Maschinen gehabt, neue Richtung. Und das ist natürlich dank natürlich auch angenommen worden und so intern verschoben wurde. Also von dem her sieht man, wie gesagt, nicht mehr so viel. Es gibt noch ein paar Sachen. Wir haben noch einen Teil von der Massenmühle steht noch. Aber das ist nicht öffentlich zugänglich von dem her.
1: In diesen 120 Jahren, wie fest haben sich auch die Herausforderungen verändert?
2: Es wird natürlich immer schwieriger, wie bei den meisten Betrieben oder Firmen, branchenunabhängig. Es ist natürlich sicher ein Kampf da. Sei es mit dem Konsumverhalten, also Gastronomie, Hotellerie haben schon rückläufige Frequenzen. Und da wir natürlich sehr stark in der Gastronomie, Hotellerie daheim sind, merken wir das natürlich auch. Dann eben, wie gesagt, das Konsumverhalten, für mich geht weniger auswärts essen. Dementsprechend müssen natürlich die Betriebe auch weniger neue Beschaffungen haben oder weniger etwas Neues kaufen. Das spüren wir sicher. Dann spüren wir sicher der Onlinehandel, dass halt, wie gesagt, viel über online etwas kaufen tun. Wobei dort vielfach die Leute gleich wieder zu uns kommen, weil sie dann merken, es ist ja nicht die gleiche Qualität. Oder sie können es nach zwei Jahren nicht mehr nachkaufen, wenn etwas kaputt gegangen ist. Das hilft uns sicher ein bisschen, dass wir, wie gesagt, wir stehen für Nachkauf, für Qualität, für Service. Mit dem, nur dank dem können wir auch langfristig überleben.
1: Das Langenthaler Porzellan gilt als Kulturgut. Gehört seit 120 Jahren zu Langenthal dazu. Wie viel Oberaargau aber wirklich noch in diesem Porzellan drin ist, das hören wir nach ein bisschen Musik im zweiten Teil.

0: Mittlerweile ist das meiste vom Areal weiterverkauft. Das Porzellan ist nur noch in einem Haus präsent. Das wird auch nicht mehr zu lange produziert. René, wie hart war die Entscheidung gewesen und wie ist die vor allem auch angekommen, wo man gesagt hat, man tut die Produktion aus Lager auf Tschechien zum Mutterunternehmen?
1: Kundenseitig ist eigentlich verständlich heutzutage. Also ihr findet keine Porzellanfabrik in der Schweiz. Ihr findet keine Fabrik, die in der Schweiz Besteck herstellen oder Glas im ja, das ist das Glas in Hergiswil, aber mehr Geschenksartikel sind. Aber jetzt wirklich Gläser für die Masse gibt es keine mehr in der Schweiz. Darum ist das eigentlich für die Kundschaft keine Überraschung. Man hätte den Schritt müssen machen, dass man überhaupt konkurrenzfähig bleiben tut. Gegen Fernost haben wir heutzutage keine Chance. Das sind Preise, die halt ein Bruchteil sind von den Herstellungskosten, wie hier in Europa. Oder? Aber eben wichtig ist, dass es nachher in Europa hergestellt wird. Es wird heutzutage an einem Ort, Standort fabriziert, dekoriert. Das ist schlichtweg heutzutage nicht mehr finanziell stemmbar. Drei verschiedene Standorte haben, drei verschiedene Fabriken aufrechterhalten, modernisieren und so weiter. Aber die Wirtschaft hat Probleme, vor allem Porzellanfabriken. Wenn man zurückschaut, vor 50, 60 Jahren hat es noch viel, viel mehr Porzellanfabriken gehabt. Das ist heutzutage ja, recht zusammengeschrumpft. Es sind nur noch ein paar wenige. Unsere Deko-Abteilung, vor allem in der Dekorationsabteilung, sind wir momentan eigentlich überbelegt. Also wir haben Aufträge wie noch nie. Auf der einen Seite schön natürlich, auf der anderen Seite verzögern sich die Lieferfristen. Aber das ist eigentlich ein ja, Luxusproblem, das wir dort haben.
0: Was macht denn euer Porzellan aus? Oder wie erkennt man das gegenüber anderem?
1: Für den Nichtkenner wird es schwierig natürlich. Ausser der Hirtenteller oder das Tassli, da sieht ihr den Brand drauf, ob das ein Langenthal ist, ob das Benedikt ist oder Lilien ist. Ja, was macht es uns aus, ist sicher die Qualität. Wir herstellen ausschließlich Hartporzellan herstellen, also kein Vitroporzellan, kein Bonschina, keine Keramik oder Steingut, sondern ausschließlich Hartporzellan. Und Hartporzellan merkt man natürlich, es ist langlebiger. Also jeder hat irgendwo in der Familie jemanden, der noch Langenthal-Porzellan daheim hat. Also das ist schon mal ein Qualitätszeichen. Es ist dicker. Vom Materialstärke her hat natürlich den Vorteil, dass man weniger Bruch hat. Hat aber einen weiteren Vorteil, dass es ein Speicherelement ist für Kälte wie aber auch für Wärme. Also wenn Monteller heiß ist, bleibt es länger heiß. Also sprich, die Speisen bleiben auch länger heiß. Das ist sicher ein Qualitätsmerkmal.
0: Wie hat sich das Porzellan verändert in all diesen Jahren? Ist das gleich geblieben? Also könnte man sagen, eines von den ersten, die hier gemacht wurde vor 120 Jahren, sieht praktisch gleich aus wie das von heute.
1: Die Formsprache hat sich natürlich geändert. Wir haben natürlich modernere Sachen gemacht, aber wir haben gesagt, noch Porzellanformen, die wir so von 1965 haben. Es ist unser City oder ein Barock haben wir seit 1977. Oder? Aber hat nach wie vor seine Marktberechtigung. Von der Qualität her ist es das Gleiche. Also wir haben schon 1906, als die Firma gegründet worden ist, hat man mit Hartporzellan gearbeitet. Schon damals hat man eigentlich grosse Wertschätzung auf Qualität gesetzt. Nicht einfach auf nur Masse günstig produzieren, sondern auf Qualität. Und von dem her hat sich eigentlich nicht viel geändert. Wie gesagt, Formsprache, ja, das hat sich verändert, die Geschmäcker haben sich verändert, die Leute haben andere Ansprüche, die Technologie hat sich sicher auch geändert. Man kann heute natürlich andere Sachen machen, die man früher nicht können machen. Also wir können zum Beispiel heutzutage matte Dekoren produzieren, also farbige Sachen, die matt sind, nicht Rauch, nicht das Kratzen tut, sondern einfach matt. Das haben wir früher natürlich nicht können. Oder? Im Dekorbereich hat sich vieles verändert. Also, früher haben wir gemalt von Hand oder man hat im Siebdruckverfahren Bilder hergestellt, die man übertragen hat und dann eingebrannt hat. Oder? Das gibt es aber nach wie vor. Heutzutage kann man aber auch noch digital printen. Das heisst, gerade direkt auf den Teller drucken. Aber keine Produktions- oder Technologie tut es andere setzen. Also wir brauchen nach wie vor alle drei Dekorierarten. Sei es handgemalt, Siebdruckverfahren oder jetzt über das neue Digitalprinting.
0: Aber euch gibt es seit 120 Jahren. Was bedeutet das Jubiläum? Vielleicht im Vergleich Ihrer Branche, ist das ein bedeutendes Jubiläum?
1: Ja. Wie vorher erwähnt, haben es sehr viele Firmen, gibt es unterdessen nicht mehr. Also es hat da eine rechte Bereinigung gegeben. Es gibt aber auch Porzellanfabriken, die natürlich älter sind. Aber 120 Jahre,

0: Schaffen ist keine Selbstverständlichkeit. Also auch Langenthal hat Höhen und Tiefen gehabt. Es ist keine einfache Branche. Es ist, ja, Schweiz ist ein kleines Land. Es ist natürlich schwierig, nur immer Mengen anzubringen. Also von dem her sind wir sehr, sehr stolz darauf, dass wir das Jubiläum geschafft haben und hoffen natürlich noch weitere 120 Jahre bestehen haben.
1: Wie spürt ihr so die Bedeutung eurer Region oder ihr Stadt Langenthal vor Porzellanfabrik? Merkt ihr das?
0: Ja, das ist natürlich der Grund, dass fast jede in der Familie jemanden hatte, der mal hier gearbeitet hat. Und das ist im gewissen Bezug da. Auf dem her haben wir sehr viele schöne, gute Feedbacks. Wir bekommen aber auch viele Anfragen über, wenn es eine Haushaltauflösung ist, ob wir das alte Porzellan haben wollen, das der Grossmutter angearbeitet hat. Das ist schon ein schönes Zeichen, dass sie ja, hinter dem Brand stehen, dass der Langenthal eigentlich ein Stück weit DNA von der ganzen Stadt ist. Ja, aus dem her ist es eine schöne Entwicklung, die sich da über die Jahre nicht geschaffen hat.
1: 120 Jahre Porzellan verlangt du. Das feiert zusammen dann am 4. Juli mit einem Tag der offenen Tür. Merci vielmals, René Trösch, Geschäftsführer von Porzellanfabrik Langenthal. Dass du hast Zeit genommen.
2: Dankeschön. 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
1: Ciao zusammen, ihr hört Neo 1 an diesem Samstagmittag, 12:30.
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1: Ein warmer Sommervormittag haben wir gehabt, tüppige Temperaturen, viel Sonnenschein. Sarina Leuthold von Meteotest Bern, wie sieht der heutige Nachmittag aus?
3: Ja, heute am Nachmittag hat es doch die ein oder andere Quellwolke und vor allem Richtung Bergen kann es doch die ein oder andere Gewitter auslösen. In vielen Orten wird es trocken bleiben, aber eben wahrscheinlich doch nicht ganz überall. Und zudem, es ist doch recht warm, beziehungsweise zum Teil eben sehr heiß. Dort, wo es vor allem trocken bleibt, sind die Temperaturen am Nachmittag deutlich über 30 Grad.
1: Sieht das Wetter auch so aus heute Abend und am morgigen Sonntag?
3: Ja, im Verlauf vom Abend in der Nacht auf morgen beruhigt sich das Ganze wieder und dann am Sonntag, am Morgen kann es vielleicht mal ein paar Wolkenfelder haben, gerade am frühen Morgen, beziehungsweise früheren Vormittag. Und vielleicht könnten die sogar ein paar Regentropfen bringen, aber viel wird es nicht sein. Dann ist es vorübergehend wieder ziemlich sonnig und trocken, bevor es eben nachher ab Mittag doch auch wieder Quellwolken gibt und eben vor allem am Nachmittag und oben zuerst über den Bergen das Regen- und das Gewitterrisiko doch ansteigt und im weiteren Verlauf vom Abend in der Nacht auf den Montag kann es durchaus sein, dass dann auch in anderen Regionen mal könnte ein Gewitter vorbeiziehen. Der Sonntag selber ist aber auch noch mal sehr warm. Die Höchstwerte werden hier verbreitet auf über 30 Grad liegen.
1: Wir haben also warme Temperaturen über dem Wochenende und dann anfangs nächste Woche wird es ein bisschen kühler, oder?
3: Ja, der Start in die neue Woche, da geht die Temperatur doch deutlich zurück. Die Kalbfront lässt sich ein bisschen nach oben sinken. Dafür gibt es ein bisschen mehr Feuchtigkeit und das ist es halt einfach auch typischer. Das heisst, der Montag ist erst ein bisschen wechselnd bewölkt bis recht sonnig. Es kann bereits am Vormittag erste Regengüsse oder sogar Gewitter geben. Häufiger muss man auch auf den Nachmittag damit rechnen und am Abend. Da ist es doch verbreiteter möglich, dass man eben mal ein Gewitter abkommt. Und auch diese Gewitter können zum Teil eben recht kräftig sein. Und die Höchstwerte die sind dann so um die 27 Grad.
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0: Das ist Neo Ace an diesem Samstagmittag, der 27. Juni haben wir. Es ist 1:15. Es sind meistens nur ganz wenige Sekunden, die entscheiden, wie wir jemanden wahrnehmen. Noch bevor es ein Gespräch entsteht, hat sich in unserem Kopf und bei den meisten schon ein erster Eindruck gebildet.
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0: Und der Eindruck, der spielt die Richtung. Und genau da spielt die richtige Begrüßung eine wichtige Rolle.
2: Ganz simpel, einfach grundsätzlich grüßen und sich Zeit nehmen beim Grüßen.
0: Das erzählt uns die Kniggetrainerin Linda Hunziker. Kniggeregeln zeigen uns, wie wir uns anderen gegenüber höflich und respektvoll verhalten sollten. Wie genau geht es aber weiter? Was gilt als richtig, wenn wir anderen Menschen begegnen? Die Lou Kiesling hat für uns das nachgefragt. Sie ist bei der Linda Hunziker zu Bern in ihr Büro vorbeigegangen.
3: Man kennt es ja selber, man kommt irgendwo her und dann lernt man jemand Neues kennen. Und dann ist irgendwie so, gebe ich die Hand, mache ich ein High Five, gebe ich 3 Küsschen. Wie tut man da sich einander begrüssen?
2: Also es ist sicher auf jeden Fall gut, wenn man sich einfach Zeit nimmt. Und korrekt ist natürlich ein hörbares Grüssen und ein Handschlag. Ein richtiger Handschlag.
3: Wie geht der richtige Handschlag?
2: Hand geben, nicht einen toten Fisch, nicht irgendwie den Vogelgriff oder Machtspiele und ziehen und Klöpfen lesen, sondern einen angenehmen Händedruck.
3: Wie ist das, wenn man irgendwo herkommt? Wer stellt sich da immer als erstes vor? Ist jetzt wie ich, wo in eine fremde Gruppe reinkomme und sage, hallo, ich bin Lou, soll mich die Person, mit der ich da bin, in die Gruppe vorstellen? Wie kann man sich das so vorstellen?
2: Also es ist immer, wenn jemand zu einer Gruppe dazukommt oder in einen Raum hineinkommt, die Person tut das Wort ergreifen und grüßen. Und eventuell wird man vorgestellt, weil jemand die verschiedensten Parteien kennt. Und wenn das nicht passiert, darf man sich dann selber vorstellen.
3: Und wie ist das, was würdest du sagen, wie wichtig ist schon in dieser ganzen Sache so Blickkontakt oder die Körpersprache generell?
2: Unglaublich wichtig. Die Körpersprache ist so etwas Wichtiges. Wir drücken so viel ausdrücken mit der Körpersprache. Es ist 5-mal stärker, sagt man, als das, was wir verbal sagen. Und da ist der Blickkontakt essentiell, wo vielleicht noch das Lächeln schaut, Toni.
3: Ab wann gibt man so 3 Küsschen? Weil ich finde halt, Küsschen geben ist ja gleich noch intimer als jetzt noch ein Tang. Ab wann ist so der Zeitpunkt, wo man sich auch darf 3 Küsschen geben?
2: Also im beruflichen Kontext eher nicht. Im französischen Sprachgebiet ist es ein bisschen anders. Aber ja, dann ist es ein Abwarten, ein Abtasten, wenn es für alle Parteien stimmt. Aber sicher im ersten Moment ein bisschen zurückhaltend.
3: Und wenn ich in eine Gruppe komme, wo vielleicht die Leute ein bisschen älter sind, darf ich mir als jüngere Person sagen, hey, sag mir doch die Lou oder darf ich dir du sagen?
2: Ja, da gibt es klare Regeln zum Duzen-Sitzen. Und es gilt Rang vor Alter, vor Geschlecht, wobei Geschlecht in Klammern soll ja nicht mehr gelten. Und da ist sicher die ältere Person, die das Du anbietet.
3: Und gibt es auch so No-Goes bei der Begrüssung, wo du findest, das würde jetzt gescheiter lassen in dieser ganzen Geschichte?
2: Kein Blickkontakt, kein Lächeln, zwar irgendwie ein Grüßen machen, aber fast im Vorbeigehen, sich einfach dort nicht Zeit nehmen. Das ist ja der erste Kontakt, den wir miteinander haben. Das ist eine Form von Wertschätzung. Oder eben zum Teil, je nach Situation, ins Duzen reingehen. Also das Ganze, von Kopf bis Fuß, Körpersprache und was ich sage am Ende.
0: Die ganze Woche haben wir das Wochenthema Kniggen genauer thematisiert. Wir haben angeschaut, was es für Tischmanieren gibt, wie oder Smalltalk Kniggen aussieht und auch, wie man sich im Restaurant und beim Service muss verhalten muss. Ihr könnt alles nachhören auf unserer Webseite neoace.ch.

0: Ganz schönen Samstagmittag. Wir haben eins.
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2: Am Mikrofon der Michael Remund. Drinnen oder im Schatten arbeiten, weniger Sport. Mit diesen Massnahmen reagieren Schulen und Altersheim auf die Hitze. Auf dem Gomat-Areal zu Worb soll es toll Wohnungen geben. Wo heute noch mal heiss, bei um die 35 Grad. Ab morgen ist das Gewitterrisiko der Gänge wie höher. Die aktuelle Hitzewelle hat die Schweiz fest im Griff. Die Woche war es so viel heiss wie noch nie im Juni. An vielen Orten gilt die höchste Hitzewarnstufe. In Genf darf im Moment ab der einen am Nami nicht mehr draussen geschaffen werden. Auch die Schulen und Altersheim hier bei uns in der Region reagieren mit Massnahmen, zeigt eine Umfrage von Neo 1. Es sei vor allem wichtig, die Bewohnenden zu informieren, sagt der Roger Kalkhofner, Heimleiter vom Alters- und Pflegeheim Hasli-Rüegsau.
3: Was man machen sollte, damit man nicht irgendwie dehydriert oder so. Vor allem, wenn sie rausgehen, selbstständig, dass sie sich wirklich entsprechend eingremen zum Beispiel, dass wir das auch übernehmen, dass sie einfach zur Pflege sollen gehen, wenn sie rausgehen, dass sie auch Sonnenhüte anlegen. Und vor allem das Trinken ist natürlich ein Thema.
2: Dazu haben sie Aktivitäten wie Sport gestrichen oder auf den Morgen verlegt. Auch die Schulen schauen, dass sie den Sportunterricht nicht draussen machen oder mit den Schülerinnen und Schülern in die Bade gehen. Allgemein arbeiten sie vor allem drinnen oder am Schatten, erzählt Anna Wirsch, Schulleiterin vor Primarstufen Zyklus 1 und 2 zu Konufingen.
4: Sei das im Innenhof, hat es auch viele Schattenplätze. Wenn man irgendwie eine Sequenz draussen macht, dann ist das dort im Schatten oder in den Lauben, wo es noch ein bisschen lüftet.
2: Ähnlich erzählt es Christine Thomet von Schule Hindubank, eine Klassik bei ihnen auch schon in Zivilschutzanlage ganz in Nähe. Auf dem ehemaligen Gomat-Areal zu Worb ist ein neues Wohnquartier geplant. Die alten Industriegebäude sollen zwei Wohnhäuser Platz machen. Planen sie 50 Wohnungen, die meisten als Familienwohnungen, heisst es in der Mitteilung. Zwischen den Häusern soll es Grünflächen, Spielplätze und einen gemeinsamen Garten geben. Und das Ufer vor Worblen wollen die Verantwortlichen aufwerten. Nächstes Jahr soll es losgehen mit den Baubüzen. Mitte 2029 soll das neue Quartier zu Worb fertig sein. Im Solothurnischen hat die Nächte um ein Stoppaufeld brennt. Die Feuerwehr hat den Brand zugunsten gelöscht. Laut der Polizei hat es wegen einem Funken vor einer Heubauerpresse verbrannt. Die Stoppaufeld haben verbrannt, weil die Bäuerinnen und Bauern auf dem Feld gearbeitet haben, meldet die Kantonspolizei Solothurn. Das Feuer hat sich schnell ausbreitet. Es hat darum die Feuerwehr von Gunzgen, Herkingen und die regionale Feuerwehr Ungergäu gebraucht. Verletzt hat sich laut der Mitteilung niemand. Schon am Donstinami hat das Neuendorf ein grösseres Stoppaufeld brennt, dann wegen einem Funken von einem Maidröscher. Die Erträge in der Landwirtschaft sind wegen der Hitzewelle in Gefahr. Das spürt auch die Agrargenossenschaft Fenaco. Wenn es über eine längere Zeit so heiß und trocken ist, kommt die Landwirtschaft trotz vielen Massnahmen an ihre Grenzen, sagt der Fenaco-Chef Michael Feitknecht. Die Hitzewelle im Moment treffe die kritische Zeit, wo Getreide und Erdöpfel wachsen sollten. Neo 1 hat auch berichtet. Bei den Ernten gäbe es Gänge wie mehr ein Auf aus ab, die Erträge in den letzten Jahren sind aber gesunken. Heute ist die sogenannte Versorgungssicherheit laut dem Fenaco-Chef bei 42%. Früher war sie gut über 50%. Die Schuld seien die schwierigen Rahmenbedingungen auch gerade wegen dem Wetter.
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5: Wir haben typische Temperaturen für aussen. Es gibt die ein oder andere Quellwolken. Richtung Berge können sie das Gewitter auslösen. Es bleibt aber trocken aus, aber nicht überall. Es bleibt warm, zum Teil auch sehr, sehr heiß. Dort, wo es trocken bleibt, gibt es bis zu 35 Grad. Auch der Sonntag ist sehr heiß. Es gibt auch morgen bis zu 35 Grad im Verlauf des Abends und in der Nacht auf. Montag beruhigt sich es dann eher wieder und dann können es am Sonntagmorgen auch noch ein paar Wolkenfelder geben. Es gibt auch einzelne Regentropfen und gleichzeitig auch viel Sonnenschein und Trocknungswetter. Ab Mittag gibt es den Teil Quellwolken, die dazukommen. Nami und Abend ist das Risiko grösser auf ein Gewitter.
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5: Achtung, Gegenstände auf der A12, Freiburg Richtung Bern. Bei Thüringen hat es Gegenstände auf der Fahrbahn. Dann gehen wir auf die A1 Zürich Richtung Bern. Zwischen Kilburg und Schönbühl hat es Stau gegeben. Das wegen einem Unfall. Der linke Fahrstreif ist blockiert. Ihr verliert dort etwa 4000 Stunden. Und in der Gegenrichtung A1 Bern Richtung Zürich. Zwischen Wangen-Draren und Herkingen. Auch dort stockt es. Und A1 Zürich Richtung Bern. Zwischen Herkingen und Wangen-Draren. Auch dort stauen es. Dort verliert ihr etwa 10 Minuten. Gute Fahrt und habt euch Sorge.
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5: So, wir haben 5 Minuten nach der einen. Jetzt bekommen wir eine Stunde lang Musik am Bitz. Und am 2 sind dann Lara Kipf und Sarina Welti für euch hier im Studio. Sie begleiten euch durch den Samstagnachmittag Richtung Wochenende. Ich bin der Manuel Bartlome. Ich durfte euch durch den Vormittag begleiten. Schön habt ihr eingeschaltet. Ich wünsche einen gebigen und einen kühlen Nachmittag. Ciao zusammen.

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2: Grüß euch miteinander, es ist 2. Ihr werdet top informiert an diesem Samstagnachmittag vor Sarina Welti.
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4: Die Polizei hat in Bern eine tote Frau gefunden und sucht jetzt einen Zeugen. Spitäler haben wegen der Hitzewelle mehr zu tun und wir haben einen heissen Sommertag bei über 30 Grad. Gestern Morgen hat die Kantonspolizei Bern eine tote Frau gefunden. Die Meldung, dass er Morillostrasse 77 in Bern in der Stadt eine tote Frau vor dem Haus liegt, hat die Polizei gestern Morgen bekommen. Bis jetzt ist nicht klar, wer das die verstorbene Person ist. Darum sucht die Polizei Zeugen und Zeuginnen, die etwas mitbekommen haben. Die Frau ist etwa 1,65 gross, korpulent und hat braune Haare und lang lackierte Fingernägel. Wegen der Hitzewelle hat die Spitäler mehr zu tun, aber nur ein bisschen mehr. Im Inselspital zu Bern haben sie einzelne Patienten und Patientinnen, die Probleme mit der Hitze haben. Unter anderem auch im Spital zu Thun haben sie leicht mehr Notfälle, heisst es im Bericht von Berner Zeitung heute. Die Betroffenen haben vor allem mit dem Kreislaufproblem, es ist ein Sturm oder sie haben zu wenig Flüssigkeit im Körper. Besonders gefährdet sind ältere Leute, chronisch Kranke und Kinder, kleine Kinder. Die Leute sollen besonders viel trinken und nicht direkt an die Sonne gehen, heisst von den Spitälern. Die SP Schweiz ist gegen die beiden Initiativen, die am 27. September von der Schweizer Stimmvolk kommen. Der SP-Parteirat sagt Nein zur Initiative, die die Neutralität in der Bundesverfassung schreiben will. Bei einem Ja sei die Schweiz das einzige Land in Europa, das mit Ländern kann Geschäfte, die das Völkerrecht verletzen, heisst vor der Partei. Die SP empfiehlt auch ein Nein zur Ernährungsinitiative. Die Initiative will einen Selbstversorgungsgrad von 70% in 10 Jahren. Das sei unrealistisch, findet die SP. Am Mittwoch hat es in Venezuela mehrere schlimme Erdbeben gegeben. Jetzt meldet der Bund, dass eine Hilfsdelegation aus der Schweiz in Venezuela ist angekommen. Sie wollen vor Ort helfen, nach Überlebenden in den Trümmern zu suchen. Mit dabei sind auch 8 Suchhunde, die für solche Einsätze trainiert sind und die Leute sollen erschnüffeln. Gleichzeitig heisst vom Bund auch, dass noch nicht klar ist, ob auch Schweizer und Schweizerinnen unter den Opfern des Erdbebens sind. Etwa 1000 Auslandschweizer und Schweizerinnen sind dort registriert. Er zahlt für die ersten Rettungseinsätze 1,5 Millionen Franken.
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5: Ich muss noch das Glaube nicht sagen, ich glaube, ihr spürt es und ihr merkt es selber, dass es einfach heute wieder brutal heiß ist. Temperaturen um die 34 Grad. Wir schwitzen einfach auch schon, wenn wir draußen oder Sommer liegen, auf nichts machen. Aber, und das ist jetzt die gute Nachricht für all die, die nicht so gerne heiß haben oder nicht so klar kommen damit, es ist ein bisschen Besserung in Sicht. Morgen, da steigt das Gewitterrisiko an. Es sollte ja auch nicht ganz allzu warm werden. Also, das, ja, muss man jetzt relativieren. Es wird immer noch gegen die 30 Grad, aber immerhin nicht mehr um die 34 Grad und das Gewitterrisiko, das ist im Moment herum. Es könnte jetzt ja auch in den nächsten Tagen immer mal wieder ein bisschen Abkühlung in Form von Regen geben.
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5: Bis zur halben Stunde verliert ihr auf der Autobahn Zürich Richtung Bern zwischen Kriegstedt und Schönbühl. Da hat es einen Unfall gegeben und da braucht ihr auf dieser Autobahn auch noch ein bisschen länger zwischen Herking und Önsingen. Da stockt es. Gute Fahrt und habt Sorge unterwegs.
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5: Ich freue mich im Studio, steht am Nachmittag Sarina Welti und ich, Lara Kipp. Ich glaube, wir können beide sagen, ja, wir schnurren gerne.
6: Mhm.
5: Aber es ist bei diesen Temperaturen okay, wenn man nicht viel müssen, oder?
6: Es ist einfach wirklich anstrengend.
5: Ja,
6: wenn man dann noch richtig reden will, ist so die Endige richtig sagen oder so, plötzlich geht es nicht mehr.
5: Ja,
6: so.
5: Manchmal macht einfach zu Mund Sachen, wo man nicht weiss, warum. Und es liegt einfach auch daran, dass das Hirn einfach auch nicht mehr so mal bei diesen Temperaturen. Und darum, ja, spielen wir jetzt einfach noch ein bisschen Musik. Wir sind ja ab der 3 wieder für euch am Start und begleiten euch Richtung Samstagabend. Wir starten jetzt mit neuer Musik von der Stefanie Heinzmann. Der Song heisst «Myself».

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0: Ja, die Hitze, die macht auch so müde, dass sie einfach auch durch den Tag gebig schlafen können. Das ist die passende Musik von R.E.M. hier bei Neo 1. Day Sleeper.
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0: Ich hoffe, ihr kommt ein bisschen zum Abkühlen an diesem heissen Nachmittag. Wir haben drei. Ihr werdet top informiert an diesem Samstagnachmittag vor Sarina Welti.
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5: Die Polizei hat in Bern eine tote Frau gefunden und sucht jetzt einen Zeugen. Spitäler haben wegen der Hitzewelle mehr zu tun und wir haben einen heissen Sommertag bei über 30 Grad. Gestern Morgen hat die Kantonspolizei Bern eine tote Frau gefunden. Die Meldung, dass er Morillostrasse 77 in Bern, in der Stadt, eine tote Frau vor dem Haus liegt, hat die Polizei gestern Morgen bekommen. Bis jetzt ist nicht klar, wer das die verstorbene Person ist. Darum sucht die Polizei Zeugen und Zeuginnen, die etwas mitbekommen haben. Die Frau ist etwa 1,65 gross, korpulent und hat braune Haare und lang lackierte Fingernägel. Wegen der Hitzewelle hat die Spitäler mehr zu tun, aber nur ein bisschen mehr. Im Inselspital in Bern haben sie einzelne Patienten und Patientinnen, die Probleme mit der Hitze haben. Unter anderem auch im Spital zu tun haben sie leicht mehr Notfälle, heisst es im Bericht der Berner Zeitung heute. Die Betroffenen haben vor allem mit dem Kreislaufproblem, es ist ein Sturm oder sie haben zu wenig Flüssigkeit im Körper. Besonders gefährdet sind ältere Leute, chronisch Kranke und kleine Kinder. Die Leute sollen besonders viel trinken und nicht direkt an die Sonne gehen, heisst von den Spitälern. Die SP Schweiz ist gegen die beiden Initiativen, die am 27. September von der Schweizer Stimmvolk kommen. Der SP-Parteirat sagt Nein zur Initiative, die die Neutralität in der Bundesverfassung schreiben will. Bei einem Ja sei die Schweiz das einzige Land in Europa, das mit Ländern Geschäfte, die das Völkerrecht verletzen, heisst von der Partei. Die SP empfiehlt auch ein Nein zur Ernährungsinitiativen. Die Initiative will einen Selbstversorgungsgrad von 70% in 10 Jahren. Das sei unrealistisch, findet die SP. Am Mittwoch hat es in Venezuela mehrere schlimme Erdbeben gegeben. Jetzt meldet der Bund, dass eine Hilfsdelegation aus der Schweiz in Venezuela ist angekommen. Sie wollen vor Ort helfen, nach Überlebenden in den Trümmern zu suchen. Mit dabei sind auch 8 Suchhunde, die für solche Einsätze trainiert sind und die Leute sollen erschnüffeln. Gleichzeitig heisst vom Bund auch, dass noch nicht klar ist, ob auch Schweizer und Schweizerinnen unter den Opfern vom Erdbeben sind. Etwa 1000 Auslandschweizer Schweizerinnen sind dort registriert. Er zahlt für die ersten Rettungseinsätze 1,5 Millionen Franken.
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0: 41,9 Grad, das zeigt es bei der Silvia und dem Kürtel zu Langenthal an. Haben sie gerade per WhatsApp ins Studio geschrieben. Ja, es ist weiterhin sehr heiß. Temperaturen im Allgemeinen so um die 34 Grad heute Nami. Hier und da könnte es locker mal das Gewitter geben, das vor allem aber den Bergen an. Der Sonntag der startet detailen Orten auch nass. Schon gleich trocknet es aber ab. Die Sonne kommt zum Vorschein. Es wird dann noch mal heiss mit über 30 Grad. Allerdings kann so morgen Nachmittag mal gewittern. Es erhöht Wetterrisiko von morgen, das nehmen wir hier gerade mit in die neue Woche. Am Montag soll es dann mit rund 25 Grad auch wieder ein bisschen angenehmer werden, weil dann das Wetter ein bisschen unbeständiger.
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0: Bis zur Halbstunde verliert ihr auf der Autobahn Zürich Richtung Bern, wenn ihr zwischen Kriegstedt und Schönbühl unterwegs seid. Das wegen einem Unfall, dann bleiben wir noch auf dieser Autobahn. Da braucht es ebenfalls ein bisschen Geduld, wenn ihr zwischen Wangen an der Aare und der Verzeigung Lauterbach unterwegs seid. Dort stocken es wegen Verkehrsüberlastung. Grüße ins Auto!
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0: Ja, das Wochenende, das hat ja bald 20 Stunden zum Feiern. Es ist unglaublich viel los in der Region. Und irgendwie ist es auch ein bisschen das Wochenende von den Jubiläen. Also die Feminakickers Wort zum Beispiel feiern heute ihr 20-jähriges Bestehen. Und gleichzeitig feiert heute der Tennisclub Langnau 100 Jahre Vereinsgeschichte. Über beides haben wir schon berichtet. Hier bei NL1, etwa im Viertel ab, hören wir jetzt, wie der Tennisclub das 100 Jahre Jubiläum genau feiert. Nicht im Feiern, aber freue ich im Studio. Im Einsatz bin ich, Lara Kipf. Ich hoffe, ihr seid nicht allzu heiss, egal wo ihr seid und was ihr gerade macht. Ciao zusammen. Hallo.

0: Die amerikanische Rockband Counting Crows mit Mr. Jones hier bei Neo 1. Wünsche euch ganz gebigen Samstagnachmittag. Viele Leute sind heute ja draussen unterwegs, zum Beispiel mit dem Velo, Wandern, natürlich zu baden oder vielleicht auch für das Tenniseln. Ja, Sportler für uns aktuell, das kann schön sein, aber natürlich auch zu heiss. Ja, aber jetzt zum Beispiel auf einem Tennisplatz, also das kann ja dann schon abartig heiss werden. Tennis ist das Wochenende zu Langnau aber gleich besonders im Mittelpunkt, weil der Tennisclub Langnau feiert heute 100 Jahre Jubiläum. Heute feiert und festet der Club mit einem tollen Programm. Das Fest verteilt sich über den ganzen Tag, das sagt der Präsident des Tennisclub Langnau, der Daniel Stalder. Morgen haben wir einen sogenannten speziellen Interclub gegeben.
1: Wo Leute von unseren Mannschaften gegeneinander spielen in Retro-Dresscode. Also ein bisschen nostalgiemässig. Nachher gibt es natürlich Festbetrieb für gross und klein. Nachher sind unsere Junioren die kleinsten dran mit ihren Trainern in Action.
0: Heute Nami, nein, bekannte und prominente Leute sehen oder Tennisschläger in die Finger.
1: Nachher kommen Promi-Doppel, wo wir mit alten Eishockeyanern und aktuellen Profis zusammen gegen Leute von uns spielen. Und nachher kommt noch Spitzentennis, das heisst ehemalige Club-Champion-Cracks spielen gegeneinander.
0: Nebst dem, dass tennisselt wird, geht es heute natürlich auch darum, den 100. Geburtstag zu feiern und den Verein mit seinen Mitgliedern und Gästen zu würdigen.
1: Und dort haben wir auch noch einen der besten Junioren können gewinnen aus der Gegend. Und das wird sicher eine spannende Sache. Und am Schluss haben wir nachher noch Reden. Der Gemeindepräsident kommt auch zu uns. Das freut uns natürlich enorm.
0: Ja, so kann der Tennisclub Langnau einen besonderen Meilenstein feiern. Wie sich das Tennis im Emmental in diesen 100 Jahren Vereinsgeschichte entwickelt hat, darüber haben wir auch schon berichtet. Ihr könnt es nachher auf neo1.ch hören.

0: Also wenn ihr nicht eh schon gute Laune habt an diesem wunderschönen Samstagnachmittag, der spätestens jetzt dank der Beach Boys. Barbara Ann, hier bei Neo 1.
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0: Was braucht ihr, wenn euch irgendetwas wehtut oder ihr richtig krank seid? Ja, Hilfe, klar. Aber vor allem auch Geduld. Geduld, bis ihr die Hilfe, die ihr braucht, überkommt. Dass das Gesundheitssystem überlastet ist, das ist nichts Neues. Und auch nicht neu ist es, dass man im Spital oder bei einem Doktor meistens recht lang warten muss. Neue Ideen im Gesundheitswesen sollen da helfen.
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0: Ja, so eine Idee hängt schon lange in der Gemeinde Münsingen rum. Das ehemalige Spital ist seit 3 Jahren zu und seit dann überlegt die Gemeinde, wie dass man die Räume wieder könnte brauchen. Eine Art Gesundheitszentrum soll es geben und aus dieser Idee wird langsam aber sicher ernst, Sarina Welti.
3: In den letzten 3 Jahren haben wir bei Neo 1 etwa die über das ehemalige Spital Münsingen berichtet. Viele Leute haben sich gewehrt, die im 2023 die Inselgruppe von Bern gemeldet hat, dass sie das Spital zutut. Später hat sich dort die Gemeinde darum getan, der Idee Gesundheitszentrum gehirnet und auch Investoren dafür gesucht. Und gefunden, wie die Woche ist rausgekommen. Die Glütschbach AG kauft das Grundstück und will genau so ein Zentrum aufbauen. Das freut auch die Gemeindepräsidentin von Münsingen, Stefanie Feller.
4: Die Leute in Münsingen brauchen eine Grundversorgung. Dass es kein Spital mehr gibt, so wie es früher war, hat man, glaube ich, akzeptiert hier.
3: Das Zentrum auf dem ehemaligen Spitalgelände soll die medizinische Grundversorgung für die Einwohner und Einwohnerinnen von Münsingen sichern. Die Angebote bei diesem Gesundheitszentrum können ganz unterschiedlich aussehen. Beratungen, Psychologen, Geburtshaus und so weiter. Die Investoren sind für alles offen. Einer von ihnen ist der Hans-Uli Müller.
5: Also wir haben jetzt die Übernahmephase, wo wir über die Nutzungen reden. Parallel dazu läuft jetzt die Konzeptphase, wo wir unsere Ideen jetzt konkretisieren.
3: Sie sind bereit, Geld in die Finger zu nehmen, wollen aber nicht alleine entscheiden, was genau für Angebote im ehemaligen Spital zu Münsingen kommen. Anfragen gäbe es aber schon einen Haufen.
5: Von Leuten, die wir zum Teil kennen und haben gesagt, wir möchten gerne mithelfen, wir möchten zum Teil zurückkommen, dass wir wirklich hier etwas auf die Beine stellen können, zusammen. Und das ist ein Projekt, das kann man nur mit anderen Menschen zusammen machen.
3: Jetzt geht es darum, herauszufinden, was, wie schnell und wie umsetzbar ist, sagt Hans-Uli Müller. Auch wenn er am liebsten sofort starten würde, brauche ich jetzt noch ein bisschen Zeit, um gut zu planen.
5: Man möchte natürlich erst investieren, wenn wir ganz klar wissen, was die Leute wollen. Es bringt nichts, ganz schnell zu planen und dann ständig wieder umzubauen und wieder zu verändern und wieder Mauer rauszuschreissen und so weiter. Sondern man muss am Anfang wissen, wo die Reise hingeht.
3: Schon nächstes Jahr könnte die erste Angebote starten.
0: Wie gross die Freude bei der Gemeinde Münsingen ist, dass es jetzt weitergeht, das hört ihr auf neo1.ch nach. Dort findet ihr auch alle Beiträge über die Geschichte des Areals.
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0: Schweizer Musik von der Caroline Chauvin, Back in the Days, bringt uns mit viel Schwung durch einen heissen Samstagnachmittag hier bei Neo 1. Ich kann mich noch ganz gut an eine Szene erinnern. Vor ein paar Jahren sind wir so um die Nacht gehockt, mein Grossvater vis-à-vis. Da habe ich irgendetwas geschnitten und er mein Messer abgeschleckt und er hat er mich so entsetzt angeschaut. Ich habe zurückgeschaut und gefragt, was ist etwas nicht gut. Mein Grossvater hat darüber gelacht und gesagt, alles tipptopp. Und dort habe ich gemerkt, okay, Messer abschlecken am Tisch, das gehört sich auch nicht unbedingt. Und da wären wir genau beim Thema dieser Woche.
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0: Am Tisch gibt es ein paar Regeln, die man so sagt oder die man mal so gelernt hat. Zum Beispiel, die Ellbogen gehören nicht auf den Tisch. Das Messer und Gabel müssen anständig in der Hand sein. Und die Serviette, die kommt auf den Schoss. Aber braucht es denn so Regeln wirklich noch? Luke Kissling hat sich schlau gemacht und ist zu Bern bei der Kniegetrainerin Linda Hunziker vorbeigegangen.
2: Was ist heutzutage noch? Was macht man noch als Tischmanier? Oder was soll man unbedingt machen?
3: Also auch Tischmanier, auch wenn viele Leute vielleicht das Gefühl haben, oh, was sind das für Regeln? Das ist ja mega streng oder das brauche ich nur in einem 5-Sterne-Restaurant. Das hat immer mit Wertschätzung zu tun gegenüber Servicepersonal, der Küche, der Gastgebenden. Also ich bin zwar schon Kunde und ich bin Gast, aber es hat Gastgebende. Und wenn ich mich dort respektvoll verhalte, mit all diesen Regeln, dann gibt es einen guten Abend oder ein gutes Mittagessen oder was auch immer.
0: Jetzt, wenn wir im Restaurant sind oder generell auch bei Menschen daheim oder Kollegen, Kolleginnen, ja, hockt man am Tisch und dann gibt es zum Beispiel die Vorspeise. Wie muss man sich da verhalten? Tut man da die Serviette auf den Schoss? Tut man das hier in den Pullover? Oder wie sieht das aus?
3: Also die Serviette kommt erst auf den Schoss und eben nicht in den Pulli, wenn der erste Gang kommt. Also das ist schon mal richtig. Und dann gibt es dort eine Falttechnik, die super ist, wenn man die kennt, weil dann hat man nie eine dreckige Serviette. Und dann darf man die Vorspeise geniessen.
0: Und dann hat man ja aber auch so x verschiedene Gabeln, Löffel, Messer. Und wie schafft man sich da zum Essen? Also mit was fährt man?
3: Das ist gar nicht so kompliziert. Man schafft immer von außen gegen innen. Und manchmal ist schon das Besteck für jeden Gang da, manchmal wird es zum Gang serviert, einfach von außen gegen innen. Und vielleicht nicht mit dem Brotmesser den Hauptgang geniessen. So. Ja, aber das ist gar nicht so komplex.
0: Und wie ist das? Gibt es das heute auch noch? Oder, ja, ich weiss noch, als Kind hat man mir immer gesagt, jetzt tu die Ellbogen nicht auf den Tisch und tu gerade hocken und nicht gekrümmt und so. Wie sieht das heute aus? Schaut man da immer noch so drauf?
3: Ja, also die korrekte Sitzhaltung ist sicher gut und die Ellbogen nicht auf den Tisch, sondern so bis zum Handgelenk. Das ist die korrekte Haltung. Dann kommt es vor allem dünkt es mich darauf an, wie man das Besteck hat.
0: Und wie ist das eben? Ich sehe ganz verschiedene Sachen, wie man Besteck hat. Das ist wirklich so wie ein Messer. Ja, genau. Die anderen haben sie mit den Fingern. Was ist das so das Richtige?
3: Ja, das müsste ich fast zeigen. Aber es ist auch sicher nicht ein Bleistift. Manchmal sieht man, wie wenn es ein Bleistift wäre, dass die Leute so in der Hand haben. Wir wollen auch nicht irgendetwas metzgen damit. Also es ist wirklich, es gibt einen klaren Griff, wie man das Besteck in der Hand hat. Und der ist sehr elegant einerseits, aber auch gebig. Also es ist, so funktioniert es gut.
0: Und was gibt es da beim Essen so, oder in einem Restaurant oder generell mit Essen mit Freunden, Familie, so No-Gos, wo man wirklich achten sollte, dass das sicher nicht passiert oder dass man das nicht macht?
3: Was man viel auch sieht im Restaurant ist, dass die Leute zum Beispiel die Servietten am Schluss in die Teller tun. Das ist einfach nicht so gäbig für das Personal und für die Küche. Das ist etwas, dass man, wenn man bei Anstandung hat, dass man die rechtzeitig kommuniziert, dass man sich auch ein bisschen Mühe gibt, wie man angelegt ist, dass man sich mit den Leuten unterhält. Ja, das, ich denke, das sind so ein bisschen die wichtigsten Sachen.
0: Ja, wie man sich da im Restaurant richtig verhält, das hat uns Linda Hunziker, Kniegetrainer in Bern, auch schon erzählt. Diese Woche könnt ihr nachhören auf neo1.ch. Auch schon jetzt könnt ihr auf unserer Instagram-Seite oder Webseite schauen, ja, wie man die Serviette am besten fällt und wie man das Besteck richtig haben sollte.
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6: Am Mikrofon Sarina Welti, grüße euch wohl. Die Polizei hat in Bern eine tote Frau gefunden, weiss aber noch nicht, wer das ist. Hitzerekorde sind am Purzeln und dementsprechend heiss ist es auch den Nachmittag, die Norden kann es auf Abend auch gewittern. Gestern Morgen hat die Kantonspolizei Bern eine tote Frau gefunden. Die Meldung, dass an Molionstrasse 77 in Bern in ihrer Stadt eine tote Frau vor einem Haus liegt, hat die Polizei gestern Morgen bekommen. Bis jetzt ist nicht klar, wer das die verstorbene Person ist. Darum sucht die Polizei Zeugen und Zeuginnen, die etwas mitbekommen haben. Die Frau ist etwa 65 gross, korpulent und hat braune Haare und lange lackierte Fingernägel. Dass es heiss ist, merken wir auch alle selber. Dass es außergewöhnlich heiss ist, zeigen aber auch die Thermometer und die Messungen. Noch nie war es in Zürich so viel heiss wie der Nachmittag. Mit 36,2 Grad ist der Allzeit-Hitzerekord erreicht. So viel heiss war es den Nachmittag kurz vor den Dreien. Der Rekord der Temperaturen in Zürich beim Meteostudio war vorher bei 36 Grad und im 2003 gemessen worden. Noch heisser ist es unter anderem in Basel, dort sind heute über 38 Grad gemessen worden. Aktuell kommen die Parteien in der Schweiz zusammen, um über die Abstimmung Ende September zu diskutieren. So auch die FDP, die EVP und auch die Grünliberalen. Alle drei Parteien wollen bei Neutralitätsinitiativen und auch bei Ernährungsinitiativen ein Nein in die Urne legen. Die Neutralität der Schweiz hat sich bewährt und sei genug gut gesichert. Die müssen nicht noch zusätzlich in die Bundesverfassung geschrieben werden, wie das die Initiative Wette heisst von EVP. Ähnlich argumentiert auch die FDP. Es könnte nicht sein, dass die Schweiz in Zukunft bei keinen Sanktionen gegen andere Länder mehr könnte mitmachen könnte. Wegschauen sei nicht die Lösung. Ein klares Nein gegen die Neutralitätsinitiative gibt es auch von der GLP. Die Partei sagt einstimmig Nein unter Applaus. Auch bei Ernährungsinitiativen sagen die GLP, die FDP und auch die EVP Nein. Sie haben gute Ansätze, gehen aber zu weit. Die verlangten 70% Selbstversorgungsgrad seien nicht möglich. Vorher hat auch schon die SP zweimal Nein gesagt. Die Abstimmung ist am 27. September. Dann noch Sportleichtathletik. Annik Kählin hat beim Siebenkampf im deutschen Rattinger für eine Überraschung geschaut. Sie war über 100 Meter Hürde so schnell wie noch nie in ihrer Karriere. So war die Innerschweizerin mit 12,6 Sekunden auch schneller als der bisherige Rekord von dieser Saison von Bernerin Hitachi Kambunji.
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4: Teil Norden kommt es heute Nachmittag, Abend gewittern, dementsprechend auch regnen. Es gibt also eine kleine Abkühlung, aber eben lange nicht überall. Teil Norden bleibt so trocken. Und hier gibt es eben nicht Abkühlung. Das Thermometer zeigt auch heute wieder um die 34 Grad an. Und morgen Sonntag wird es einmal heiss mit Temperaturen gebig über 30 Grad. Das Gewitterrisiko ist allerdings noch ein bisschen höher als noch heute. Und dann ab Montag noch etwas höher, dann das Wetter unbeständig. Und am Montag sollte es ja auch nicht mehr ganz 30 Grad geben.
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4: Für euch im Studio im Schwitzen, Sarina Welti und ich, Lara Kipf, schwitzen, weil gebig 30 Grad hier innen.
6: Mehr als 30 sogar.
7: Ja, und ich sage es jetzt aber nicht für das Jahr, aber es hat ja auch Vorteile. Ich meine, wenn wir von draussen reinkommen, dann trifft uns nicht der Schlag, oder?
6: Ja, es geht ja fast gleich weiter einfach, ja.
7: Ja, aber wenn du jetzt gehst, einkaufen, oder? Dann kommst du irgendwo rein und dann denkst du so, oh, ist schon fast kalt.
6: Das ist so. Und dann gehst du raus und dann
7: trifft dich der Schlag.
6: Ja, gehst du fast irgendwie um. Das
7: ja,
6: stimmt.
7: Und wenn es so blöd geht, oder, dann hast du dann am nächsten Tag musst du noch ein bisschen jammern, weil es irgendwie so im Hals ein bisschen kratzt und so.
6: Der Klimaanlage,
7: genau, sagen dir viel, ist die Schuld dran. Ist es aber wirklich so, dass die Klimaanlage krank macht? Das klären wir etwa einem Viertel ab. Jetzt zuerst Musik, passend zur Shoot-WM, die aktuell gerade am Laufen ist, von der Shakira und dem Burna Boy. Dai, dai. Ciao zusammen.
6: Salut.

0: John und Keating mit Life is a Rollercoaster hier bei NL1 an diesem sehr heissen Samstagnachmittag. Ja, es ist ja immer das grosse Problem, für es jetzt mal so zu nennen, im Sommer. Draussen ist es irgendwie 35 Grad, dann gehen wir irgendwo rein, meine Laden oder ein Resti. Und dort friert es nicht dann schon bald, weil die Klimaanlage auf 20 Grad eingestellt ist. Ja, und dann am nächsten Tag haben wir den Salat. Die Nase ist zu und der Hals kratzt. Aber ist es wirklich so, dass die Klimaanlage krank macht? Sarina Welti, du hast dich schlau gemacht.
1: Ja, die kurze Antwort lautet nein. Man nicht direkt. Der kalte Luftstrom von einer Klimaanlage kann weder Erkältung noch eine Grippe oder eine Lungenentzündung auslösen. Für eine Infektion braucht es einen Erreger, also Viren, Bakterien oder Pilze. Dass Kälte und Zugluft keine Erkältung verursachen, haben Forschende von Cold Unit in England schon in den 50er Jahren festgestellt. In mehreren Experimenten haben sie Freiwillige gezielt mit Erkältungsviren infiziert und haben sie mit Gruppen ohne Infekte verglichen. Ein paar der Teilnehmenden waren zusätzlich Zugluft ausgesetzt oder mussten mit nassen Socken in der Kälte hocken. Das Ergebnis: Es haben nur die Erkältungssymptome entwickelt, die wirklich auch mit einem Virus infiziert worden.
0: Stellen wir uns jetzt gleich nicht angenehm vor, mit nassen Socken Kälte zu hocken.
1: Ja, im Moment schon.
0: Ja, das stimmt. Warum haben eigentlich gleich so viele Menschen das Gefühl, dass die Klimaanlage krank macht?
1: Ja, so einfach ist es eben schon nicht ganz, weil viele Studien zeigen, dass sich Menschen nach einem Aufenthalt in klimatisierten Gebäuden häufig unwohl fühlen. Eine Studie von Brasilien zum Beispiel hat 2005 mehr Atemwegsbeschwerden bei Büroangestellten in klimatisierten Räumen festgestellt, wo indische Studie von 2023 ist zu einem ähnlichen Ergebnis gekommen. Menschen, die täglich mehrere Stunden in klimatisierten Büros wachen, haben häufiger Kopfweh, gereizte Atemwege oder auch andere Beschwerden. Das Phänomen nennen Forschende Sick Building Syndrome. Dabei sind Beschwerden gemeint, die häufig in einem bestimmten Gebäude auftreten und wieder nachlassen, wenn man das Gebäude verlässt. Die Schuld daran ist aber nicht die Klimaanlage an sich. Fachleute gehen davon aus, dass mehrere Faktoren zusammenspielen. Zu wenig frische Luft, trockene Raumluft, chemische Ausdünstungen, Staub oder auch eine schlecht gewonnene Klimaanlage.
0: Also wenn ich es richtig verstehe, kann die Klimaanlage also doch krank machen, einfach weil sie schlecht gewartet sind.
1: Ja, so ist das Risiko auf jeden Fall am grössten. Problematisch wird es dann, wenn Filter verdreckt sind oder sich in gewissen Bauteilen Feuchtigkeit ansammelt. Dann können sich Bakterien oder auch Schimmelpilze vermehren. Aber ja, eben ohne gut gewartete Klimaanlage kann Beschwerden auslösen, weil beim Kühlen entzieht die Klimaanlage Feuchtigkeit aus der Luft. Die trockene Luft wiederum entzieht der Schleimhaut der Nase, im Hals und auch den Augen Wasser. Dadurch können sie gereizt werden und einen Teil von ihrer natürlichen Schutzfunktion verlieren. Sie fangen Krankheitserreger und Partikel zwar weiterhin ab, transportieren sie aber weniger effizient aus den Atemwegen raus. Das kann zu einem Kratzen im Hals, Hustenreiz oder eben auch trockenen Augen führen. Beschwerden, die sich nach einer Erkältung anfühlen, meistens aber gleich wieder verschwinden.
0: Also ich fasse noch mal kurz zusammen, es ist nicht die Klimaanlage an sich, die krank macht, sondern Viren, Bakterien oder Pilze. Und ja, die Klimaanlage kann Beschwerden auslösen, aber ich muss ja ganz ehrlich sagen, lieber ein kleines Kratzen im Hals als Kreislaufproblem, weil es einfach auch innen 35 Grad oder mehr ist.

0: The Life of a Showgirl, so heisst das Album, das Taylor Swift letztes Jahr hat rausgebracht. Ein Song drauf heisst Elizabeth Taylor, der Song, den wir gerade gehört haben, hier bei Neo 1. Ich wünsche euch ganz einen guten Samstag oder, wie die Welschen würden sagen, je vous souhaite un bon samedi. Ja, es hat natürlich einen Grund, warum sie jetzt einfach so aus dem Nichts mit Französisch daherkommen. Das Sensorium Rüti Hubbubats Walkringen wird heute schon zum zweiten Mal vom Forum für Zweisprachigkeit mit dem Label «Du Bilinguisme» ausgezeichnet. Damit wird das Museum dafür gewürdigt, dass es ein gleichwertiges Erlebnis für Menschen aus beiden Sprachregionen bietet. Heute kann das Sensorium das Label nach 2021 schon zum zweiten Mal entgegennehmen. Das im Rahmen des Rüti Hobofest, erzählt der Leiter Stefan Ledergerber.
1: Der Plan ist, dass wir eine ganz offizielle, weniger strenge, nach Vorschriften, vier werden machen mit zwei, drei Personen, das Wort werden an die Leute richten. Also die Präsidentin von diesem Label wird sicher das Wort erheben. Es ist sicher unser Stiftungsrat da. Ich werde zwei, drei Sachen sagen. Nachher werden wir den Preis empfangen, Freude haben, ein paar Fotos machen und nachher ein gutes Gläschen Weisse dazu genießen.
0: Ja, in diesem Fall Prost. Bin ja gespannt, ob es bei dem einen Gläschen Wein bleibt. Schließlich ist Wochenende und das Sensorium bekommt eine Auszeichnung. Dass die Übergabe von dieser Auszeichnung im Rahmen des Rüti Hobofest heute ist, das hat mehrere Gründe.
1: Das ist vor allem, weil wir das Gefühl haben, dass viele Leute an das Fest kommen. Wir wollen auch, dass viele Leute mit uns zusammen feiern. Und weil es gerade ein schöner Moment ist, vor der Ferien zu zeigen, dass man während der Ferien hier in Walkringen auch auf Französisch ein Museum besuchen kann.
0: Schließlich wird das Sensorium Rüti Hubbubat für genau diese Sprachenvielfalt ausgezeichnet. Selbstverständlich sind darum auch die vier heute bilang, sagt der Leiter Stefan Ledergerber.
1: Jeder, der bei uns das Wort nimmt, der wird zweisprachig auf Deutsch und Französisch etwas sagen. Und wir werden aber nicht übersetzen, das machen wir nicht. Entweder reden wir Deutsch oder wir reden Französisch. Und das verstanden die sicher alle.
0: Und genau so wird Sensorium Rüti Hubbubat zu Walkringen dem Label «Du Bilinguisme» auch gerecht. Gäng schön die beiden Sprachen Deutsch und Französisch einbeziehen. In diesem Fall wünsche ich Bonne Fête.

0: Musik von den Foo Fighters, hier bei NL1 Times Like This wünsche ich euch ganz ergebigen Samstag. Wenn wir irgendein Testspiel schauen, sei es zum Beispiel im Shooten oder im Unihockey oder im Handball, ja, dann müssen wir meistens in die grösseren Ortschaften reisen wie Bern, Basel oder Zürich. Aber im Oktober testet die Unihockey Mannen-Nazi in einem kleinen Dorf mit gerade mal 1'800 Einwohnenden. Und zwar in der Unihock Arena. Sie testen dort in der ehemaligen Espas Arena gegen die Slowakei und die Tschechien. Das als letzte Vorbereitung für die Weltmeisterschaft, die im Dezember in Finnland ist. Dass das Biglen Länderspiel sein, das freut auch die Unihockey Tigers. Sie trainieren das Biglen und organisieren das Länderspiel zusammen mit dem Verband Swiss Unihockey.
1: Für uns ist es natürlich mega eine coole Sache, dass wir da angefragt wurden vom Verband.
0: Sagt Nikolai Lacher, Vorstandsmitglied bei den Unihockey Tigers und ja gerade der Chef vom OK von diesen Länderspielen. Sie machen gerne etwas für das Unihockey, sei das auf nationaler oder eben auch mal auf internationaler Ebene. Muss freuen, wenn sie mehr Leute für ihre Sportart können begeistern können.
1: Und hoffen dadurch, dass die Leute auch in die Halle kommen und die Länderspiele können schauen und sich dafür auch interessieren.
0: Aber es sei jetzt also auch nicht so, dass die Unihockey Tigers auf eine gewisse Anzahl ZuschauerInnen angewiesen wäre, so der Nikolai Lacher.
1: Für uns als Verein spielt das wie keine Rolle. Wir machen unsere Sachen genau gleich. Es spielt indirekt natürlich eine Rolle mit Einkaufen etc. Aber am Schluss sind wir als Verein mit Organisator, mit dem Verband zusammen. Das ganze Ticketing läuft über See. Und wenn es 200 Leute nur sind, dann sind es nur 200 Leute. Und dann machen wir dort das Beste draus.
0: Aber klar, für den Aufwand, den sie haben, wäre es natürlich schon schön, wenn es viele Leute gäbe, in der Unihock Arena zu biegeln. Es sei aber schwierig abzuschätzen, wie viel das es dann wirklich sei.
1: Von Seiten Verband habe ich wie gehört, dass es nicht immer gleich einfach war, die Tickets zu verkaufen. Und wegen dem hoffen wir natürlich auch auf die Region und auf die Leute aus dem Emmental, dass die auch kommen, die Matchen schauen können. Und ich glaube, das Emmental ist in der Unihockey-Schweiz bekannt dafür mittlerweile, dass wir sehr viele Vereine mit sehr vielen Zuschauerinnen und Zuschauern haben. Und das möchten wir natürlich auch an diesen Spielen erreichen können.
0: Und gleich eine gewisse Unsicherheit, ob sie die Halle zu Biglen füllen können, schwinge ich mit, sagt Nikolai Lacher bei uns im Interview. Das Maximum an Leuten, das ist aber klar, 1209 könnten zuschauen. Wenn im Oktober die Schweizer Mannen-Unihockey-Nazi gegen die Slowakei und die Tschechien Testspiel hat, zum ersten Mal überhaupt in der Unihock-Arena zu Biglen.

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3: Am Mikrofon Sarina Welti. Seit 120 Jahren gibt es Porzellan von Langenthal, die Herausforderungen werden aber nicht kleiner. Noch nie war die Aare so viel warm wie heute. Und hier und da kann es mal ein Gewitter geben heute Abend. Es bleibt aber weiterhin warm und am Morgen gibt es über 30 Grad. Gestartet hat alles mit vier Männern, die eine Idee hatten. Und er am 4. Juli 1906 aus dieser Idee die Porzellanfabrik Langenthal gegründet hat. Seit 120 Jahren gibt es das Unternehmen schon, wo vor allem während dem Zweiten Weltkrieg und in der Nachkriegszeit besonders gut gelaufen ist. Mittlerweile ist die Porzellanfabrik zu Langenthal toll kleiner als in Blütezeit. Produziert wird auch nicht mehr vor Ort, sondern beim Mutterunternehmen in Tschechien. Das sagt der Geschäftsführer René Trösch. Wie in vielen Branchen gibt es zu kämpfen.
4: Gastronomie, Hotellerie haben schon rückläufige Frequenzen. Da wir natürlich sehr stark in der Gastronomie, Hotellerie daheim sind, merken wir das natürlich auch. Wir gehen weniger auswärts essen. Dementsprechend müssen die Betriebe auch weniger Neubeschaffungen haben oder weniger etwas Neues kaufen.
3: Mit der Konkurrenz von Asien und dem Onlinehandel können Schweizer Produkte preislich nicht mithalten. Umso mehr setzen sie auf die Qualität und Langlebigkeit, sagt René Trösch. Dazu können sie auch kleinere Bestellungen machen.
4: Vor allem in der Dekorationsabteilung sind wir momentan eigentlich überbelegt. Also wir haben Aufträge wie noch nie. Auf der einen Seite schön natürlich, auf der anderen Seite verzögern sich die Lieferfristen. Aber das ist eigentlich ein Luxusproblem, das wir dort haben.
3: Trotz der tollen Veränderungen, gerade von Grösse und Produktion her, gibt es die Porzellanfabrik Langenthal schon seit 120 Jahren. Das Jubiläum feiern sie den nächsten Wochenende, am 4. Juli. Wie alles gestartet hat, hört ihr nachher auf neo1.ch im Wochengespräch. Heute Morgen hat es in Muri bei Bern einen Unfall zwischen einem Velo und einem E-Bike gegeben. Die Frau auf dem E-Bike war in Richtung Muri-Bad unterwegs, wo sie dann bei einer Kreuzung mit einem Velofahrer zusammen ist. Die Frau hat sich verletzt und hat mit der Ambulanz ins Spital müssen, heisst vor der Polizei. Während gut 30 Minuten war die betroffene Hauptstrasse in Muri gesperrt. Es gibt aktuell kaum ein anderes Thema als die Hitze. Und die wirkt sich auch auf die Gewässer aus. Heute Nachmittag hat das Thermometer in der Aare zu Bern 24,1 Grad angezeigt. So warm war die Aare noch nie, seit gemessen wird. Gemessen hat das Bundesamt für Umwelt auf der Höhe vom Tierpark Tauhölzli. So ist die Aare aktuell mehr als 1 Grad wärmer als der bisherige Allzeitrekord aus dem 2022. Rekordtemperaturen gibt es auch in verschiedenen Städten in der Schweiz. Gerade in drei Städten in der Schweiz ist heute Nachmittag ein neuer Rekord gemessen worden. Noch nie war es zu Basel, zu Zürich und zu Neuenburg so viel heiss gewesen. Gemäss Meteo Suisse war es in Zürich heute 36,2 Grad, in Neuenburg 38,1 Grad und in Basel sogar 39 Grad. So viel heiss war es in allen Städten noch nie gewesen. Eindrücklich ist auch diese Meldung. Auf der Autobahn A3 St. Gallen hat es im Beton einen Riss gegeben wegen der Hitze. Neutralitätsinitiative hat einen schwierigen Stang. Heute haben mehrere Parteien entschieden, wie sie bei dieser Vorlage wollen, sich positionieren wollen, wo wir im September darüber abstimmen. Die SP, die FDP, die EVP und auch die GLP sagen alle Nein zur Neutralitätsinitiative. Die Neutralität der Schweiz hat sich bewährt und sei genug gut gesichert. Die müssen nicht noch zusätzlich in der Bundesverfassung geschrieben werden, wie das die Initiative wette. Es könne nicht sein, dass die Schweiz in Zukunft keine Sanktionen gegen andere Länder mehr machen könne. Wegschauen sei nicht die Lösung, heisst es von den vier Parteien SP, FDP, EVP und GLP.
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1: Badis, Tare und auch diverse Seen und Ufer von den Seen, die sind heute ganz sicher übersäckelt worden an diesem heissen Samstag. Ein bisschen durchhaben müssen wir noch, was die Hitze angeht. Auch morgen wird es dann nochmal so richtig tüppig mit über 30 Grad. Allerdings kann es das eine oder das andere Gewitter geben. Schon morgen kann es mal ein bisschen regnen. Durch den Tag bis am Nachmittag dann aber sicher trocken und eben wieder warm. Und dann gegen Abend kann es lokal eben mal das Gewitter und Regen geben. Übrigens auch hinten kommt bei, heute ist es noch den meisten Orten trocken. Und dann ab Montag wird das Wetter ein bisschen unbeständiger und eben auch ein bisschen weniger heiß. Temperaturen dann so um die 25 bis 27 Grad.
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1: Alles gut auf der Straße, wir haben keine Meldungen.
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1: Bei 34 Grad oder noch mehr draußen. Da können wir schon nach 5 Minuten laufen, brutal ins Schnaufen. Geschweige denn ins Schwitzen. Es kommt darum sehr gelegen, dass von heute auf morgen die Schweizer Wandernacht ist. Wandern im Dunkeln, ja, ist im Moment zwar immer noch heiss, aber sicher nicht mehr so heiss wie durch den Tag. Was die Wandernacht hier in der Region so zu bieten hat und für welche Wandervögel die Wanderungen sind, das klären wir nach drei Songs. 7 Lara Kipp wünsche euch weiterhin einen ganz gebigen Samstag.

0: Ihnen, wo ich ganz, ganz gemütlich als Säuferli richtig Samstagabend bringt, hier bei Neo 1. Mad World von Michael Andrews zusammen mit dem Gary Jules. Wir haben 4:45 und es ist an diesen Orten gegen noch gäbig über 30 Grad. Bei diesen Temperaturen, da schwitzen wir ja einfach schon beim Nichtmachen. Beim Umliegen im Schatten. Darum empfehle ich, wenn Sport, dann Nacht. Im Dunkeln sehen wir zwar weniger, ist mir auch klar, aber es ist wenigstens ein bisschen wilder als durch den Tag. Ja, gerade in der Natur aussen hat die Nacht ja schon so ganz einen eigenen Vibe. Spörteln und gleichzeitig das Leben in der Nacht beobachten können Interessierte von heute auf morgen an der 20. Wandernacht. Auf der entsprechenden Webseite der Schweizer Wanderwege sind für den Anlass 122 Wanderungen aufgeschaltet. Eine davon führt der Weltraumphysiker André Galli.
1: Also wir starten in Ammamat und dann gehen wir zuerst trotzig hoch zur Plaza Flu. Das ist bereits der erste Höhepunkt für Wanderung. Und von der Plaza Flu aus gehen wir nachher alles durch die Wälder auf dem Grat, Gang nach Westen, gegen Richtung Sonnenuntergang.
0: Später geht es dann auch noch auf Grosshochstädte und via Bauenbühl auf Degertschi, wo die Wanderung gehört. Es ist also eine rechte Strecke, 19 Kilometer und rund 6 Stunden reine Gehzeit. Sie werden zwar schon Pause machen, ergänzt der andere Galli, aber...
1: Es ist klar, man muss mögen, eben so 6 Stunden wirklich laufen. Die Route selber ist technisch ist sie nicht schwierig, das sind alles gelbe Wanderwege. Es gibt auch nicht wirklich etwas ausgesetzt oder Abschüssiges, also für Leute mit Höhenangst sollte sie machbar sein. Aber natürlich, es braucht eine gewisse Kondition.
0: Ja, die Wanderung ist also sicher nicht für alle gleich einfach. Ebenfalls eine mittelschwere Wanderung gibt es in der Nacht auf morgen im Shangnau. Die Strecke startet auf dem Schallenberg, erzählt Tanja Sigitaler von Tourismus Shangnau.
2: Dort gehen wir dann über den Turner Bürkeli Hubu, Gemmi und dann wieder zurück nach Shangnau.
0: Gesamtwanderzeit 3 Stunden 30. Es sei darum schon von Vorteil, wenn man körperlich etwas laufen
2: muss. Es geht einfach ein bisschen auf und ab. Also jemand, der nur gewandert ist, 10 Minuten gerade in Strecke spazieren, hätte vielleicht bei diesem Wetter vor allem auch ein bisschen Mühe. Aber sonst so geübte Wanderer hat auch kein Problem.
0: Ja, der mit dem Sport in der Nacht, weil es weniger heiß ist, funktioniert also nur bedingt. Aber ein Erlebnis ist es sicher gleich. Und bei 122 Wanderungen hat es sicher auch für weniger sportliche Menschen etwas dabei. Die Schweizer Wandernacht, unter anderem hier im Emmental, gibt es heuer schon zum 20. Mal. Die Nacht ist also Jubiläumsausgabe.

0: bist gerade hart am Bügeln, draussen irgendetwas am Machen und am Schwitzen oder geniessest den heissen Samstag irgendwo beim Bädeln oder drinnen im Kühli, beim Scheich auf und an. Ja, egal, was du machst. Geil, wie du machst. Das ist Musik von Güschen zusammen mit dem Knäckebowl.
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0: Rekordwerte in der ganzen Schweiz. Da so warm wie noch nie. Die Hitzewelt ist deutlich spürbar. Aber schon ganz gleich dürfte es die ein oder andere Abkühlung von oben geben, Sarina Leuthold von Meteotests Bern.
2: Ja, heute Abend kann es doch das ein oder andere Gewitter noch rum haben. In der Nacht auf morgen beruhigt sich das Ganze wieder. Da trocknet es ab und die Wolken lösen sich auf.
0: Heisst das, es gibt auch morgen wieder einen sonnigen und heissen Tag?
2: Der Sonntag, ja, der geht eigentlich auch noch mal ziemlich sonnig und sehr warm über die Bühne. Das heisst, am Nachmittag haben wir wieder verbreitete Temperaturen von 30 bzw. über 30 Grad. Es hat bereits aber vielleicht am Morgen die ein oder andere Wolkenfelder auch vielleicht ganz vereinzelt ein paar Regentropfen könnte bringen. Aber es ist wirklich nur vereinzelt. Wahrscheinlich wird es eher trocken sein. Und eben dann auch wieder ziemlich sonnig und trocken vorübergehend, bevor es eben am Mittag doch über den Berg auch wieder grössere Quellwolken wird geben und im weiteren Verlauf doch das ein oder andere Gewitter wird können los aktivieren. Das heisst, am Nachmittag ist es wahrscheinlich vielen Orten Richtung Burgdorf noch trocken. Gegen oben und in der Nacht auf dem Montag kann es aber sein, dass es doch auch verbreitet in den anderen Regionen doch mal Regengüsse oder Gewitter möglich sein.
0: Das Wetter wird also unbeständiger und auch ein bisschen kühler.
2: Der Start in die neue Woche, ja, der ist dann eher ein bisschen eine wechselhaftere Sache. Es ist eine Kaltfront, die uns hier ein bisschen beschäftigen wird. Das heisst, einerseits gehen Temperaturen zurück, die Höchstwerte sind so um die 27 Grad. Allerdings gibt es ein bisschen mehr Feuchtigkeit, also das Ganze ist einfach ein bisschen typischer. Und ja, eben, es ist wechselnd bewölkt bis recht sonnig. Das heisst, am Morgen kann es bereits erste Regengüsse oder Gewitter geben. Häufiger muss man aber am Nachmittag und gegen oben damit rechnen. Da ist es doch dann verbreiteter möglich, dass man nass wird oder in ein Gewitter kommt. Und die Gewitter können durchaus auch kräftiger sein. Das heisst, eben, der Wind kann auffrischen und es kann viel Regen innerhalb von kurzer Zeit geben.
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0: Vietnam. Hier bin ich auch bei heute schauen, wie warm sie haben. Da in diesem Land sind Ostasien. Die haben ja auch so ein bisschen weniger heiß als wir, so 28 Grad. Bei uns sind es ja dann gäbig über 30. Ja, darum wäre es schon ziemlich schön, jetzt gerade in einer Eishalle zu sein. Das würde ich dann schön abkühlen.
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0: Gehockeilt wird aber aktuell nur selten. Und gleich starten wir mit einer Meldung aus dem Eishockey in Arena Welti.
2: Ja, der Gavin McKenna ist von Toronto als erster Spieler im diesjährigen sogenannten Draft gezogen worden. Der 18-jährige Kanadier war der grosse Favorit, wo Teams aus der höchsten Hockey-Liga zu Amerika der NHL-Talent auswählen können.
0: An zweiter Stelle hat San Jose der Schwede Ivar Stenberg ausgewählt. Aus der Schweiz hat der Lars Steiner die beste Chance. Der Bündner soll in der zweiten Runde zu einem Team kommen.
2: Dann wechseln wir zur Leichtathletik. Annik Kählin hat beim Siebenkampf im deutschen Rattingen für eine Überraschung geschaut. Sie war über 100 Meter Hürde so schnell gewesen, wie noch nie in ihrer Karriere. So war die Innerschweizerin mit 12,6 Sekunden auch schneller gewesen als der bisherige Saisonrekord von Bernerin, der Ditashi Kambunshi.
0: Der Spanier Raul Fernandez gewinnt den MotoGP in den Niederlanden. Schon nach 5 Runden war er zuvorderst und hat die Führung dann durchziehen bis zum Schluss. Für den Spanier ist es der zweite Sieg in einem Sprint.
2: Ender enttäuscht war ein anderer Spanier, der Marc Marquez, der die letzten beiden GPs gewonnen hat und auch Rekordweltmeister ist, ist heute nicht auf Tour gekommen und wird Sechster.
0: Und dann ist das Wochenende die Formel 1 zu Österreich zu Gast. Beim Qualifying war der George Russell der schnellste und kann beim Rennen so zuvorderst starten. Gerade hinter dran sind der Charles Leclerc und der Lewis Hamilton.
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0: Sugar Babes, hier bin ich uns mit Run for Cover an dem Samstagabend. Wir haben 6 Uhr.
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2: Am Mikrofon Sarina Welti. Seit 120 Jahren gibt es Porzellan von Langenthal. Die Herausforderungen werden aber nicht kleiner. Noch nie war die Aare so viel warm wie heute. Und hier und da kann es mal ein Gewitter geben heute Abend. Es bleibt aber weiterhin warm und am Morgen gibt es über 30 Grad. Gestartet hat alles mit 4 Männern, die eine Idee hatten. Und dann am 4. Juli 1906 aus dieser Idee die Porzellanfabrik Langenthal gegründet haben. Seit 120 Jahren gibt es das Unternehmen schon, wo vor allem während dem Zweiten Weltkrieg und in der Nachkriegszeit besonders gut gelaufen ist. Mittlerweile ist die Porzellanfabrik zu Langenthal toll kleiner als in Blütezeit. Produziert wird auch nicht mehr vor Ort, sondern beim Mutterunternehmen in Tschechien. Das sagt der Geschäftsführer René Trösch. Wie in vielen Branchen gibt es zu kämpfen.
3: Gastronomie, Hotellerie haben schon rückläufige Frequenzen. Da wir natürlich sehr stark in der Gastronomie, Hotellerie daheim sind, merken wir das natürlich auch. Wir gehen weniger auswärts essen. Dementsprechend müssen die Betriebe auch weniger Neubeschaffungen haben oder weniger etwas Neues kaufen.
2: Mit der Konkurrenz von Asien und dem Onlinehandel können Schweizer Produkte preislich nicht mithalten. Umso mehr setzen sie auf die Qualität und Langlebigkeit, sagt René Trösch. Dazu können sie auch kleinere Bestellungen machen.
3: Vor allem in der Dekorationsabteilung sind wir momentan eigentlich überbelegt. Also wir haben Aufträge wie noch nie. Auf der einen Seite schön natürlich, auf der anderen Seite verzögern sich die Lieferfristen. Aber das ist eigentlich ein Luxusproblem, das wir dort haben.
2: Trotz der tollen Veränderungen, gerade von Grösse und Produktion her, gibt es die Porzellanfabrik Langenthal schon seit 120 Jahren. Das Jubiläum feiern sie den nächsten Wochenende, am 4. Juli. Wie alles gestartet hat, hört ihr nachher auf neo1.ch im Wochengespräch. Heute Morgen hat es in Muri bei Bern einen Unfall zwischen einem Velo und einem E-Bike gegeben. Die Frau auf dem E-Bike war in Richtung Muri-Bad unterwegs, wo sie dann bei einer Kreuzung mit einem Velofahrer zusammen ist. Die Frau hat sich verletzt und hat mit der Ambulanz ins Spital müssen, heisst vor der Polizei. Während gut 30 Minuten war die betroffene Hauptstrasse zu Muri gesperrt. Es gibt aktuell kaum ein anderes Thema als die Hitze. Und die wirkt sich auch auf die Gewässer aus. Heute Nachmittag hat das Thermometer in der Aare zu Bern 24,1 Grad angezeigt. So warm war die Aare noch nie, seit es gemessen wird. Gemessen hat das Bundesamt für Umwelt auf der Höhe vom Tierpark Tauhölzli. So ist die Aare aktuell mehr als 1 Grad wärmer als der bisherige Allzeitrekord aus dem 2022. Rekordtemperaturen gibt es auch in verschiedenen Städten in der Schweiz. Noch nie war es zu Basel, zu Zürich und zu Neuenburg so viel heiss gewesen. Gemäss Meteo Suisse war es in Zürich heute 36,2 Grad, zu Neuenburg 38,1 Grad und zu Basel sogar 39 Grad. So viel heiss war es in allen Städten noch nie gewesen. Eindrücklich ist auch die Meldung, auf der Autobahn A3 St. Gallen hat es im Beton einen Riss gegeben wegen der Hitze. Die Neutralitätsinitiative hat einen schwierigen Stang. Heute haben mehrere Parteien entschieden, wie sie bei dieser Vorlage sich positionieren wollen, wo wir dann im September darüber abstimmen. Die SP, die FDP, die EVP und auch die GLP sagen alle Nein zur Neutralitätsinitiative. Die Neutralität der Schweiz hat sich bewährt und sich genug gut gesichert. Die müsste nicht noch zusätzlich in der Bundesverfassung geschrieben werden, wie das die Initiative wette. Es könne nicht sein, dass die Schweiz in Zukunft keiner Sanktionen gegen andere Länder mehr können machen. Wegschauen sind die Nicht-Lösung, heisst es von den 4 Parteien SP, FDP, EVP und GLP.
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0: Ja, ich kann es noch mehr sagen. Die Klimaanlage und die Ventilatoren die laufen auf Hochtouren. Das ist nach wie vor so richtig heiss. Temperatur um die 30 Grad und drüber. Hinten könnte es dann locker mal ein Gewitter und dementsprechend auch ein bisschen Regen geben. Also bin ein bisschen Abkühlung, aber lang nicht überall. In der Nacht auf morgen kühlt es ein bisschen ab. Es gibt so um die 17 Grad. Morgen Sonntagmorgen könnte es dann auch vereinzelt noch ein bisschen regnen. Aber dann trocknet es ab und die Sonne kommt zum Vorschein. Die mag ja auch wieder toll einheizen auf 33 bis 34 Grad und am Nachmittag sind verbreiteter Gewitter möglich. Und noch etwas höher ist das Gewitterrisiko, dann am Montag dann auch wieder ein bisschen kühler mit um die 27 Grad.
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0: Achtung, wenn ihr auf der Autobahn Thun Richtung Mühlen unterwegs seid. Auf der Höhe Thun Nord hat es in beiden Richtungen Isolationsmaterial auf der Autobahn. Und dann haben wir noch eine Meldung von der A1 Bern Richtung Zürich zwischen Wangen an der Aare und Önsingen. Da stauen sie wegen einem Unfall. Wir haben die Sorge unterwegs und kommen gut ins Ziel.
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0: 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Ja, langsam aber sicher geht es ans Eingemachte an der Shoot WM in den USA, zu Kanada und zu Mexiko. Heute und in der Nacht auf morgen sind die letzten Gruppenspiele. Und für Teilteams entscheiden die noch über Weiterkommen oder rausgehen. Für wen sind noch wichtig und welche Teams überhaupt gegeneinander spielen, das klären wir nach Trainersongs in unserem WM-Magazin. Noch eine Stunde lang mit noch unterwegs durch den Samstagabend, Lara Kipf. Salut zusammen!

0: harte Musik von David Guetta zusammen mit der Kelly Rowland. «When Love Takes Over» nehmen wir den Samstagabend passend in Angriff hier bei Neways. Und wie viele Punkte hat er schon im Tippspiel, der Hut WM, die aktuell läuft? Also wir von Neways haben ja der Tippgruppe und ich muss sagen, ich habe mich gar nicht so schlecht zugegeben, mal besser, mal weniger. Im Moment solid im Mittelfeld. Also du bist auch mal hinter mir, Sarina Welti.
1: Ja, fein, ich glaube. Aber ich bin jetzt am Aufholen. Vor ein paar Tagen bin ich da noch letztes. Jetzt habe ich den Boden gut gemacht. Muss man also nicht ganz abschreiben.
0: Nein, würde ich nie machen.
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0: Erste richtige Abrechnung steht auf jeden Fall an bei der Shoot-WM. Heute und in der Nacht auf morgen sind die letzten Gruppenspiele.
1: Ja, nochmal 6 Spiele warten auf uns. Los geht's hier nach Melfi mit der Gruppe L. Panama spielt gegen England, Kroatien gegen Ghana. Schon klar ist in dieser Gruppe, dass England und Ghana weiter sind. Panama ist fix draussen. Kroatien kämpft in dieser Gruppe aber noch um möglichst viele Punkte für das Weiterkommen als beste Dritte.
0: In Nacht ab der 1 ist die Gruppe K am Zug. Da schaut der Kongo gegen Usbekistan und Kolumbien gegen Portugal. Fix weiter sind jetzt schon Kolumbien und Portugal.
1: Und der Abschluss macht dann noch die Gruppe J ab dem 4 Uhr am Morgen. Jordanien gegen Argentinien und Algerien gegen Österreich. Da sind nur mal für Südamerikaner, die Argentinier sicher weiter noch kämpfen, um zu weiterkommen. Die haben vor allem Algerien und Österreich. Die beiden Teams leben dann auch gegeneinander. Hey.
0: Morgen Abend stehen dann auch schon die ersten 16 aus Finalspiel an. Wer den gegen wen hat, das hören wir morgen Morgen hier bei Neways, dann werden alle Gruppenspiele durch sein.
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0: Grüße miteinander, ihr hört es neu heiss an diesem Samstagabend, einem sehr heissen Samstagabend. Ja, das schreit doch förmlich nach Bier. Bier ist ein sehr beliebtes Getränk, wird häufig bei Aperos, am Feierabend oder im Ausgang getrunken. Ganz so beliebt wie auch schon ist es aber offensichtlich doch nicht mehr.
1: Wir haben auch die letzten Jahre immer ein Minus geschrieben und das aufkumuliert hat jetzt einfach ergeben, dass nachher der Revisor hat gesagt hat, halt, da müssen wir jetzt noch einmal über die Bücher.
0: Das erzählt Develin Locher, Mitgründerin der Firma Mein Emmental AG, im Interview mit Neways. Ihr gehört es also raus, die Broschüre zu Saarbrück von Mein Emmental AG hat finanzielle Probleme. Das unter anderem wegen der Corona-Pandemie.
1: Wo halt uns auch vor allem als Gastrobetrieb extrem getroffen hat. Und von denen war auch das Ausgehverhalten anders von den Leuten. Und von denen haben wir eben eigentlich ja, gar nie können richtig losfliegen.
0: Schon im 2024 hat die Firma einen Verlust von 150'000 Franken gemacht. Letztes Jahr ist die Situation nicht viel besser geworden. Die ganze Sache ist darum jetzt beim Gericht, das schaut, wie die Brauerei saniert werden kann. Die Verantwortlichen wissen darum nicht, wie es in Zukunft weitergeht. Und das mache ich schon ein bisschen Bauchweh. Gleich bleiben sie optimistisch.
1: Wir arbeiten darauf her, dass wir da weiterhin dürfen weiter schaffen an diesem Standort. Das wäre auch schade für den Standort, für den Treffpunkt und natürlich auch für das Gewerbe, für die Brauerei. Aber wir können ja das nicht beeinflussen. Also der Richter wird entscheiden, wie er es für richtig empfindet. Und dann müssen wir es dann auch dem beugen.
0: Mit den Sparmaßnahmen, die Mein Emmental AG im Gericht hat aufzeigen konnte, sehe ich die Situation aber sicher nicht so schlimm aus, wie sie tönt, ergänzt Mitgründerin Evelyn Locher. Sie sind darum froh, dass die Medien direkt bei ihnen nachfragen, wie es effektiv aussieht.
1: Es ist halt immer so, wenn das bei uns auf dem Land, besonders im Emmental, irgendein Gerücht herumgeht, dann wird das natürlich auch extrem hoch gehalten. Und wir können dann so Antwort geben, wie wir das wollen, anstatt dass man einfach von irgendjemandem so etwas aufschnappt und übernimmt und noch schlimmer macht.
0: Wie schlimm die finanzielle Situation bei Mein Emmental AG jetzt so wirklich ist, das wird sich noch zeigen. Im Moment warten die Firmen auf die Antwort vom Regionalgericht. Wir bleiben auf jeden Fall gespannt, ob es eine Lösung gibt oder ob sich das Saarbrück schon gleich ausbiert hat.

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0: Am 25. November kommt er ins Zürcher Hallenstadion, der amerikanische Singer-Songwriter Noah Kahan, wo wir gehört haben, hier bin ich mit seinem Song «Doors». Während die einen morgen mit dem Bötli auf der Aare unterwegs sind, sich in die Body gehen abkühlen oder daheim an kühle Scheichen aufheben, steigen andere trotz heissen Temperaturen aufs Velo. Morgen ist zum vierten Mal die Tour de Bern. Die Tour de Bern ist ein Velorennen ausschließlich für Frauen. Und zwar ganz egal, welches Level. Das erzählt uns Andrea Rösch vom OK.
1: Wir wollen einerseits ein Rennen haben, wo die ambitionierten Fahrerinnen können rennmässig fahren und sich ja, einfach nochmal unter Frauen messen. Und gleichzeitig soll es aber auch ein Event sein, wo jede Fahrerin, egal ob sie jetzt eine Schnellfahrt, die ambitioniert ist, oder einfach nur zum Spass und ein bisschen langsamer Fahrt kann mitmachen.
0: Tour de Bern soll eine Plattform bieten für Frauen, die gerne Velo fahren. Und gleichzeitig soll das Velorennen für mehr Sichtbarkeit sorgen.
1: Dass die Frauen im Radsport auch da sind. Weil wenn man so ein bisschen schaut, man hört häufig von den Männern. Man hat lange einfach immer nur von den Männern geredet. Und auch im Profisport waren die Frauen einfach immer ein bisschen zweitrangig gewesen. Aber jetzt ist das am Aufkommen im Profisport wie auch bei den Hobbyfahrern. Man sieht immer wie mehr Velofahrerinnen auch Velofahren.
0: Velofahren sei bei Frauen voll im Trend, ergänzt Andrea Rösch, die Tour de Bern morgen mitorganisiert. Das merken sie an der Anzahl TeilnehmerInnen. In den letzten Jahren ist die Anzahl stetig gestiegen.
1: Bereits bei der ersten Austragung vor 5 Jahren haben wir von null eigentlich gerade 200 Fahrerinnen am Start gehabt und jetzt sind wir gegen die 300. Also man sieht, es werden immer wie mehr und ja, das Bedürfnis ist da, dass immer wie mehr Frauen Velo fahren und auch eben so an Events teilnehmen.
0: Die Entwicklung freut Andrea Rösch sehr und sie hofft natürlich, dass in Zukunft noch mehr Frauen an Tour de Bern werden mitmachen. Der Anmeldeschluss für das Velorennen morgen ist zwar schon durch, für spontan Entschlossene haben es aber noch ein paar wenige Startnummer. Wer morgen also will schwitzen, statt auf die Aare zu gehen, in die Body oder daheim im kühlen Tscheichen aufzuheben, ab auf Bern als Velorennen ausschließlich für Frauen.

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5: Am Mikrofon Sarina Welti. Seit 120 Jahren gibt es Porzellan von Langenthal, die Herausforderungen werden aber nicht kleiner. Noch nie war die Aare so viel warm wie heute. Und hier und da kann es mal ein Gewitter geben heute Abend. Es bleibt aber weiterhin warm und am Morgen gibt es über 30 Grad. Gestartet hat alles mit vier Männern, die eine Idee hatten. Und dann am 4. Juli 1906 aus dieser Idee die Porzellanfabrik Langenthal gegründet haben. Seit 120 Jahren gibt es das Unternehmen schon, wo vor allem während dem Zweiten Weltkrieg und in der Nachkriegszeit besonders gut gelaufen ist. Mittlerweile ist die Porzellanfabrik zu Langenthal toll kleiner als in Blütezeit. Produziert wird auch nicht mehr vor Ort, sondern beim Mutterunternehmen in Tschechien. Das sagt der Geschäftsführer René Trösch. Wie in vielen Branchen gibt es zu kämpfen.
7: Gastronomie, Hotellerie haben schon rückläufige Frequenzen. Da wir natürlich sehr stark in der Gastronomie, Hotellerie daheim sind, merken wir das natürlich auch. Wir gehen weniger auswärts essen. Dementsprechend müssen die Betriebe auch weniger Nachbeschaffungen haben oder weniger etwas Neues kaufen.
5: Mit der Konkurrenz von Asien und dem Onlinehandel können Schweizer Produkte preislich nicht mithalten. Umso mehr setzen sie auf die Qualität und Langlebigkeit, sagt René Trösch. Dazu können sie auch kleinere Bestellungen machen.
7: Schon mit der Dekorationsabteilung sind wir momentan eigentlich überbelegt. Also wir haben Aufträge wie noch nie. Auf der einen Seite schön natürlich, auf der anderen Seite verzögern sich die Lieferfristen. Aber das ist eigentlich ein Luxusproblem, das wir dort haben.
5: Trotz der tollen Veränderungen, gerade von Grösse und Produktion her, gibt es die Porzellanfabrik Langenthal schon seit 120 Jahren. Das Jubiläum feiern sie den nächsten Wochenende, am 4. Juli. Wie alles gestartet hat, hört ihr nachher auf neo1.ch im Wochengespräch. Heute Morgen hat es in Muri bei Bern einen Unfall zwischen einem Velo und einem E-Bike gegeben. Die Frau auf dem E-Bike war in die Richtung Muri-Bad unterwegs, wo sie dann bei einer Kreuzung mit einem Velofahrer zusammen ist. Die Frau hat sich verletzt und hat mit der Ambulanz ins Spital müssen, heisst vor der Polizei. Während gut 30 Minuten war die betroffene Hauptstrasse zu Muri gesperrt. Es gibt aktuell kaum ein anderes Thema als die Hitze. Und die wirkt sich auch auf die Gewässer aus. Heute Nachmittag hat das Thermometer in der Aare zu Bern 24,1 Grad angezeigt. So warm war die Aare noch nie, seit gemessen wird. Gemessen hat das Bundesamt für Umwelt auf der Höhe vom Tierpark Tauhölzli. So ist die Aare aktuell mehr als 1 Grad wärmer als der bisherige Allzeitrekord aus dem 2022. Rekordtemperaturen gibt es auch in verschiedenen Städten in der Schweiz. Noch nie war es zu Basel, zu Zürich und zu Neuenburg so viel heiss gewesen. Gemäss Meteo Suisse war es in Zürich heute 36,2 Grad, zu Neuenburg 38,1 Grad und zu Basel sogar 39 Grad. So viel heiss war es in allen Städten noch nie gewesen. Eindrücklich ist auch die Meldung, auf der Autobahn A3 St. Gallen hat es im Beton einen Riss gegeben wegen der Hitze. Die Neutralitätsinitiative hat einen schwierigen Stang. Heute haben mehrere Parteien entschieden, wie sie bei dieser Vorlage sich positionieren wollen, wo wir dann im September darüber abstimmen. Die SP, die FDP, die EVP und auch die GLP sagen alle Nein zur Neutralitätsinitiative. Die Neutralität der Schweiz hat sich bewährt und sich genug gut gesichert. Die müssen nicht noch zusätzlich in der Bundesverfassung geschrieben werden, wie das die Initiative wette. Es könne nicht sein, dass die Schweiz in Zukunft keine Sanktionen gegen andere Länder mehr können machen. Wegschauen sei nicht die Lösung, heisst es von den vier Parteien SP, FDP, EVP und GLP.
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5: Lokal kommt es hinein gewittern. Der meiste Nord im Neo-Eisland ist aber trocken und nach wie vor heiss mit um die 30 Grad. Immerhin kühlt es dann Nacht ein bisschen ab. Wir starten mit etwa 17 Grad in Sonntag. Der kommt dann hier und da zuerst ein bisschen nass daher. Schon im Verlauf des Vormittags trocknet es aber ab und dann hat die Sonne wieder auf gegen die 34 Grad. Monami und Abend steigt das Gewitterrisiko dann wieder an. Noch verbreiteter mit Gewitterrechner müssen wir dann ab Menti, dann wird das Wetter wechselhafter und auch etwas milder. Die Höchstwerte sind dann auch so bei um 27 Grad.
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5: Aktuell haben wir gerade keine Meldungen, aber eine Sperrung zum Vormerken wegen dem 6-Streifen-Ausbau auf der A1 Lutherbach-Herkingen sind der Anschluss Egerkingen in Fahrt Richtung Luzern und auch die Expressstrasse gesperrt, das von hinten um 10 Uhr bis morgen Morgen um 4 Uhr.
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5: Ja, wir starten mit einem Nigu Nagu neuen Schweizer Song in die Musik ohne Unterbruch. Auch wenn es weh tut, heisst er, kommt von der Nina Valotti. Musik gibt's bis morgen um 10 Uhr. Dann begleiten wir euch dann durch den Sonntag. Ich verabschiede mich an dieser Stelle und wünsche euch weiterhin ganz ein gutes Wochenende. Habt euch Sorge, trinkend genug und bis zum nächsten Mal. Sayonara. Zeit, Lara.

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